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1: Einige Wolken, vor allem Regenwolken, ziehen da vom Westen her rein in dieser Nacht zu uns nach Bayern. Die Temperaturen liegen zwischen 15 und 9 Grad. Heute bleibt es den ganzen Tag bewölkt, zum Teil verregnet. Im Südosten Bayerns ist noch Sonne mit dabei. Die Höchstwerte schaffen es am Freitagnachmittag auf 18 bis 24 Grad. Am Samstag wird es noch freundlicher mit viel Sonne.
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1: Ich bin Christian Lang. 2:0 gewonnen. Im dritten Spiel unter Jürgen Klopp hat die Nationalmannschaft in der Nations League den ersten Sieg eingefahren. In München schlug die DFB-Elf Serbien durch Tore von Tom Bischoff und Florian Wirtz. Thomas Bremser berichtet.
2: Mit viel Spielfreude gewinnt das junge Team völlig verdient gegen allerdings auch schwache Serben. Von Beginn an viel Zug nach vorne, eine Menge Torschüsse und Kombinationen. Dazu starke Leistungen von Pavlovic, Bischoff, Wirtz und Neuling Scherhand. Am Ende schickt Klopp 5 Neulinge aufs Feld, darunter der 1000. Debütant der DFB-Geschichte, Mika Bauer von Celtic Glasgow. Nach dem Spiel umarmt Klopp seine Spieler und hofft jetzt auf seinen ersten Auswärtssieg in Griechenland.
1: In der Straße von Hormuz ist ein Tanker unter Beschuss geraten. Nach Angaben der britischen Behörde für Sicherheit in der Schifffahrt brach an Bord ein Feuer aus. Die Besatzung konnte sich in Sicherheit bringen. Wie groß die Schäden sind und ob Umweltgefahren drohen, ist noch unklar. Eine Raumkapsel der US-Firma SpaceX hat in Rekordzeit die internationale Raumstation ISS erreicht. Dragon dockte nur 7 Stunden und 55 Minuten nach dem Start an. So schnell war noch kein US-Raumschiff laut NASA seit Beginn der ISS-Ära. 4 Astronauten sind am Donnerstagvormittag vom Weltraumbahnhof Cape Canaveral in Florida gestartet. Ein Nymphensittich hat sich auf das Münchner Oktoberfest verirrt und es sich im Hofbräu-Festzelt gemütlich gemacht. Der zutrauliche Vogel landete auf der Schulter einer Bedienung und ließ sich von den Anwesenden mit Nüssen versorgen. Das hat die Feuerwehr mitgeteilt. Weil unklar war, wem der Nymphensittich gehört, brachten ihn die Einsatzkräfte ins Tierheim Riem. Dort sucht man jetzt nach seinem Besitzer.
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1: Einige Wolken, vor allem Regenwolken, ziehen da vom Westen her rein in dieser Nacht zu uns nach Bayern. Die Temperaturen liegen zwischen 15 und 9 Grad. Heute bleibt es den ganzen Tag bewölkt, zum Teil verregnet. Im Südosten Bayerns ist noch Sonne mit dabei. Die Höchstwerte schaffen es am Freitagnachmittag auf 18 bis 24 Grad. Am Samstag wird es noch freundlicher mit viel Sonne.
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1: Einige Wolken, vor allem Regenwolken, ziehen da vom Westen her rein in dieser Nacht zu uns nach Bayern. Die Temperaturen liegen zwischen 15 und 9 Grad. Heute bleibt es den ganzen Tag bewölkt, zum Teil verregnet. Im Südosten Bayerns ist noch Sonne mit dabei. Die Höchstwerte schaffen es am Freitagnachmittag auf 18 bis 24 Grad. Am Samstag wird es noch freundlicher mit viel Sonne.
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1: Ich bin Christian Lang. Erleichterung bei den deutschen Fußballfans. Im dritten Spiel unter Jürgen Klopp hat die Nationalmannschaft in der Nations League den ersten Sieg eingefahren. In München schlug die DFB-Elf Serbien mit 2:0. Die Tore haben Tom Bischoff und Florian Wirtz geschossen. Jürgen Klopp über den komplett umgekrempelten Kader nach dem Spiel im ZDF.
2: Also sag mal, die Jungs haben das einfach insgesamt sehr gut gemacht. Wenn du kompakt verteidigst, dann kannst du Fußballer auf den Platz bringen. Wenn du das nicht tust, dann brauchst du nur Renner. Und der Mix aus Fußball und Einstellung war heute top. Ich habe den Jungs gesagt, das muss unsere Benchmark, das muss unsere Baseline sein. Das ist das, was wir wollen. Ob wir das jetzt direkt immer hinkriegen, dann lassen wir mal dahingestellt. Ja. Aber das Spiel haben wir gespielt.
1: Am Sonntag geht es für die DFB-Elf in der Nations League schon weiter. Dann muss man auswärts gegen Griechenland ran. Die Bundeswehr bekommt ein eigenes Drohnenregiment für den Kampf gegen unbemannte Systeme. Bis zu 600 Soldatinnen und Soldaten sollen Reichweiten bis 500 Kilometer abdecken. Das hat Verteidigungsminister Pistorius auf dem Truppenübungsplatz Bergen in Niedersachsen angekündigt. Das erste Drohnenregiment soll bis 2027 stehen. Die wichtige Bahnstrecke zwischen Hannover und Berlin wird ab heute Morgen 5 Uhr für fast 14 Monate komplett gesperrt. Die Bahn erneuert Gleise, Weichen, Oberleitungen und modernisiert etwa 2 Dutzend Bahnhöfe. Fernzüge werden über Braunschweig und Magdeburg umgeleitet und brauchen zwischen Hannover und Berlin etwa 80 Minuten länger. Schon wieder Testchaos an den bayerischen Gymnasien. Der für gestern angesetzte Jahrgangsstufentest Mathematik für die 10. Klassen ist vorab geleakt worden. Im Internet kursierten vor dem Prüfungstermin bereits Fotos der originalen Aufgabenstellungen. Laut Kultusministerium gab es an einer Schule ein Versehen, deswegen wurden die Testfragen öffentlich. Das Ministerium hat den Schulen empfohlen, den Test zu Übungszwecken zwar durchzuführen, aber nicht zu benoten.
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1: Der Freitag startet zum Teil verregnet. Der Südosten Bayerns ist die Ausnahme. Da hält die Sonne zum Teil noch die Stellung. Ansonsten gibt es viele Wolken und Regenwolken. Die Höchstwerte am Nachmittag 16 bis 22 Grad. Freundlicher mit einem Mix aus Sonne und Wolken wird dann der Feiertag, der morgige Samstag.
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1: Der Freitag startet zum Teil verregnet. Der Südosten Bayerns ist die Ausnahme. Da hält die Sonne zum Teil noch die Stellung. Ansonsten gibt es viele Wolken und Regenwolken. Die Höchstwerte am Nachmittag 16 bis 22 Grad. Freundlicher mit einem Mix aus Sonne und Wolken wird dann der Feiertag, der morgige Samstag.
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1: Ich bin Christian Lang. Guten Morgen. 2:0 gewonnen. Im dritten Spiel unter Jürgen Klopp hat die Nationalmannschaft in der Nations League den ersten Sieg eingefahren. In München schlug die DFB-Elf Serbien durch Tore von Tom Bischoff und Florian Wirtz. Thomas Bremser berichtet.
2: Mit viel Spielfreude gewinnt das junge Team völlig verdient gegen allerdings auch schwache Serben. Von Beginn an viel Zug nach vorne, eine Menge Torschüsse und Kombinationen. Dazu starke Leistungen von Pavlovic, Bischoff, Wirtz und Neuling Scherhand. Am Ende schickt Klopp 5 Neulinge aufs Feld, darunter der 1000. Debütant der DFB-Geschichte, Mika Bauer von Celtic Glasgow. Nach dem Spiel umarmt Klopp seine Spieler und hofft jetzt auf seinen ersten Auswärtssieg in Griechenland.
1: In der Straße von Hormuz ist ein Tanker unter Beschuss geraten. Nach Angaben der britischen Behörde für Sicherheit in der Schifffahrt brach an Bord ein Feuer aus. Die Besatzung konnte sich in Sicherheit bringen. Wie groß die Schäden sind und ob Umweltgefahren drohen, ist noch unklar. Eine Raumkapsel der US-Firma SpaceX hat in Rekordzeit die internationale Raumstation ISS erreicht. Dragon dockte nur 7 Stunden und 55 Minuten nach dem Start an. So schnell war noch kein US-Raumschiff laut NASA seit Beginn der ISS-Ära. 4 Astronauten sind am Donnerstagvormittag vom Weltraumbahnhof Cape Canaveral in Florida gestartet. Ein Nymphensittich hat sich auf das Münchner Oktoberfest verirrt und es sich im Hofbräu-Festzelt gemütlich gemacht. Der zutrauliche Vogel landete auf der Schulter einer Bedienung und ließ sich von den Anwesenden mit Nüssen versorgen. Das hat die Feuerwehr mitgeteilt. Weil unklar war, wem der Nymphensittich gehört, brachten ihn die Einsatzkräfte ins Tierheim Riem. Dort sucht man jetzt nach seinem Besitzer.
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3: Heute geht's mal überwiegend bewölkt in den Tag. Gebietsweise fällt etwas Regen, vor allen Dingen am Vormittag, nachmittags dann freundlicher und nach auch trockener. 16 bis 24 Grad gibt's in der Spitze. Der Arabella Bayern Wettertrend. Am Wochenende hält sich gebietsweise etwas länger trüber Nebel oder Hochnebel. Abseits davon gibt's einen teils sonnigen, teils bewölkten Mix. In Teilen Ostbayerns zeigt sich die Sonne am Samstag sogar überwiegend ungestört. Und es bleibt auch weitgehend trocken. Nur im Süden muss am Sonntag örtlich mit Schauern und Gewittern gerechnet werden. Die Nächte 12 bis 6 Grad, das sind die Tiefstwerte. Und tagsüber gibt es weiterhin so 16 bis 24 Grad.
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3: Der Wochenend-Countdown läuft. Noch ein paar Stunden, dann haben wir es geschafft. Und die Zeit, die vertreiben wir uns mit den besten 70ern, 80ern und 90ern. Gleich aus den 90ern, Danielle Brisebois und Gimme a Little Sign. Ein absoluter Kult-80er von Hall & Oates mit Out of Touch. Und es geht los, lockerlässig, poppig, mit Owen Paul. My Favorite Waste of Time. Schönen Freitagmorgen für euch auf Arabella.

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1: Ach, was gibt's denn Schöneres, als vormittags auf dem Wochenmarkt zu schlendern? Diese ganze Idylle zwischen den frischen Radieschen, den bunten Blumen, aber auch verdammt harte Arbeit. Und genau deshalb hat sich heute Stammkundin Sabine bei uns gemeldet. Sie kauft nämlich ihr frisches Gemüse quasi seit Jahren beim gleichen Ehepaar und will den beiden heute einfach mal von Herzen danken. Marianne und Schorsch aus der Oberpfalz sind mit ihrem Marktstand im Großraum Regensburg unterwegs. Und wenn wir Kunden später entspannt unsere Äpfel in den Korb legen, dann haben die zwei schon eine halbe Ewigkeit geackert. Um 3 Uhr morgens geht's nämlich schon los. Da klingelt der Wecker. Transporter beladen, im Dunkeln und bei jedem Wetter den Stand aufbauen. Dann die schweren Kisten schleppen und. Und vor allem später mit einem perfekten Lächeln an der Waage stehen. Marianne und Schorsch, eure Kundin Sabine sagt lieben Gruß und danke für alles. Und wir von Arabella Bahn ziehen den Hut vor so viel Leidenschaft. Macht euch nachher einen schönen Feierabend. Ihr seid heute unsere frühen Arabella Bayernvögel. Und für euch gibt's jetzt die Bengals mit Manic Monday.

Sydney Youngblood, If Only I Could, auf Arabella Bayern. Mathe Frust AD, ja, zumindest für 37.000 Zehntklässler an den bayerischen Gymnasium. Der gestrige große bayernweite Mathe-Test wird nicht benotet. Der Grund? Die Aufgaben samt Lösungen sind schon am Abend vorher munter auf TikTok und in Klassenchats gelandet. Und das Verrückte daran ist, es ist tatsächlich das zweite Jahr in Folge. Letztes Jahr ist das gleiche passiert im Fach Englisch. Ein Nachholtermin mit Noten gibt's nicht. Die Schüler freut's bestimmt und die Lehrer, die müssen jetzt schauen, dass es im nächsten Jahr nicht nochmal passiert. Obwohl, die Schüler fänden es bestimmt nicht so schlecht. Einen schönen guten Morgen euch jetzt am Freitag mit den Rolling Stones und Miss You auf Arabella.

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2: Heute geht's mal überwiegend bewölkt in den Tag. Gebietsweise fällt etwas Regen, vor allen Dingen am Vormittag, nachmittags dann freundlicher und nach auch trockener. 16 bis 24 Grad gibt's in der Spitze. Der Arabella Bayern Wettertrend. Am Wochenende hält sich gebietsweise etwas länger trüber Nebel oder Hochnebel. Abseits davon gibt's einen teils sonnigen, teils bewölkten Mix. In Teilen Ostbayerns zeigt sich die Sonne am Samstag sogar überwiegend ungestört. Und es bleibt auch weitgehend trocken. Nur im Süden muss am Sonntag örtlich mit Schauern und Gewittern gerechnet werden. Die Nächte 12 bis 6 Grad, das sind die Tiefstwerte. Und tagsüber gibt's weiterhin so 16 bis 24 Grad. Und jetzt für euch 70er, 80er, 90er mit Michael Cimbello und Maniac. In 25 Sekunden geht's los. 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

Kaja Gugu aus den 80ern mit Too Shy hier auf Arabella Bayern. 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Ja, und wir haben den Soundtrack zum Kaugummi. 70er, 80er und 90er auf Arabella Bayern. Jetzt mit Ace of Base und All That She Wants.

Die Hooters und Johnny B hier auf Arabella Bayern, Bayerns Musiksender, 5:53, 7:06, guten Morgen zusammen. Heute ist es ein bisschen wolkiger insgesamt, gebietsweise gibt's Regen, vor allen Dingen so im zentralen Bayerns, nachmittags dann abtrocknet und freundlicher im Südosten sowie in Unterfranken, und es gibt insgesamt Temperaturen von 15 bis 22 Grad, also etwas kühler als in den letzten Tagen. Ja, und Formel 1 und Schumi-Fans, aufgepasst, ab heute ist die neue Doku Schumacher 94 beim Netflix zu sehen. Da geht es um das Jahr, in dem Michael Schumacher in die Formel 1 kam und somit eine Rennsportlegende geboren wurde, beziehungsweise seinen ersten Formel 1 Titel geholt hat. Mit Interviews von seiner Frau Corinna, Teamkollegen, seinem Manager, viel geniales Material aus dieser Zeit. Also für Schumi-Fans fast schon ein Muss, und ich schaue es mir auf jeden Fall an, denn tatsächlich, man muss es so sagen, hätte es Schumi nicht in der Formel 1 gegeben, wäre ich nicht so ein riesen Formel 1 Fan geworden, dann wäre ich auch nicht mit meiner Frau zusammengekommen und wir hätten auch nicht unsere tollen Kinder. Also für mich auf jeden Fall Pflichtprogramm, und das ist schon nochmal eine richtig coole Doku, die die an den Start gebracht haben. Schumacher 94, ab heute bei Netflix zu sehen. Und alles, was sonst noch wichtig ist für euren Start in diesen Freitag, das gibt's um voll in den Arabella Bahn Nachrichten. Jetzt erstmal, vaya con Dios. Hey.

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2: Ich bin Moritz Einzel. Guten Morgen. Jürgen Klopp hat seinen ersten Sieg als Bundestrainer eingefahren. In München gewann eine komplett umgekrempelte DFB-Elf in der Nations League verdient mit 2:0 gegen Serbien. Nach zahlreichen Chancen sorgte Tom Bischoff in der 39. Minute mit seinem ersten Länderspieltor für das 1:0. In der 61. Minute legte Florian Wirtz zum 2:0 nach. Tom Bischoff nach dem Spiel im ZDF.
3: Ich glaube, die Euphorie und das Stadion heute hat gebrannt. Es hat einfach Spaß gemacht. Die Unterstützung haben wir gespürt, war voll da. Und wir waren von der ersten Minute an da, hatten viele Chancen, hätten noch ein, zwei mehr machen können. Dann wäre es vielleicht auch einfacher für uns noch. Aber trotzdem fand ich, dass wir uns viele Chancen herausgespielt haben und einfach ein sehr gutes Spiel gemacht haben.
2: Am Sonntag geht es für die deutsche Elf auswärts in der Nations League gegen Griechenland. Für den Einsatz gegen unbemannte Systeme plant die Bundeswehr ein eigenes Drohnenregiment. Bis zu 600 Soldatinnen und Soldaten sollen Entfernungen von rund 500 Kilometern abdecken, erklärte Verteidigungsminister Pistorius auf dem Truppenübungsplatz Bergen in Niedersachsen. Das erste eigenständige Drohnenregiment soll im Laufe des Jahres 2027 stehen. Heute entscheidet sich, ob die Julius-Maximilians-Universität in Würzburg den Titel Exzellenz-Universität bekommt und damit Millionen an Fördergeldern. Rund 25.000 Studierende sind dort eingeschrieben. Uni-Präsident Paul Pauli spricht von einem möglichen gewaltigen Schub für Forschung, Lehre und Studium.
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4: Ja, es geht erstmal überwiegend bewölkt in den Freitag rein. Im Tagesverlauf zeigen sich aber besonders im Südosten sowie in Unterfranken schon noch ein paar schöne sonnige Abschnitte. Vor allen Dingen in einem Streifen vom westlichen Alpenrand bis hinauf nach Oberfranken und in die nördliche Oberpfalz. Da fällt nochmal gebietsweise Regen. Am Vormittag, nachmittags wird es aber auch da trockener und freundlicher. 15 bis 22 Grad in der Spitze. Der Arabella Bayern Wettertrend am Wochenende und auch am Montag hält sich erstmal gebietsweise etwas länger. Trüber Nebel und Hochnebel. Abseits davon und nach Nebelauflösung erwartet uns dann ein teils sonniger, teils wolkiger Mix. Vor allen Dingen in Teilen Ostbayerns zeigt sich die Sonne am Samstag besonders oft. Und es bleibt auch meist trocken. Temperaturen weiterhin so, 18 bis 23 Grad. Die Nächte weiterhin frisch. 11 bis 4 Grad die Tiefstwerte.
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4: Die wichtigsten Verkehrshinweise aktuell für euch in Bayern. Momentan nichts los an größeren Staus, deshalb gute Fahrt und bitte nicht zu schnell sein in Niederbayern, in Essenbach. Hier die alte Landstraße, das kam von Konrad rein, Dankeschön. Und dann sind wir noch in Schwaben, in Augsburg, die Bürgermeister-Ackermann-Straße von Helena, Dankeschön. Wenn ihr noch mehr habt, sagt einfach Bescheid, 0800 4177 177. Kommt gut und sicher ans Ziel.
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4: Yo.
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4: Schön, dass ihr mit dabei seid an diesem Freitagmorgen. Countdown Richtung Wochenende läuft und dazu hat unsere Musikredaktion mal wieder richtig aufgefahren. Und wir feiern jetzt schon in dieser kommenden halben Stunde den Geburtstag, den 75. einer wirklich, da darf man es sagen, lebenden Legende. Wir starten jetzt aber erstmal Talk Talk und It's My Life. Rein geht's in diesen Freitag. Guten Morgen zusammen.
5: Schönes Wochenende.
6: Schönes Wochenende.
5: Schönes Wochenende.
7: Schönes Wochenende.
8: Wunderschönes Wochenende.
9: Schönes Wochenende.
10: Schönes Wochenende.
11: Schönes Wochenende.
12: Schönes Wochenende.
13: Schönes Wochenende.
4: Kann man jetzt schon wünschen.

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0: Ja, und das Ding wäre beinahe schief gegangen. Oje, oje, oje. Also der Welthit Hungry Heart wurde eigentlich für die Punk-Legenden der Ramones geschrieben. Denn Joey Ramone hatte Bruce Springsteen 1979 nach einem Song gefragt. Da hat sich der Boss hingesetzt und geschrieben. Und raus kam Hungry Heart. Und er wollte das Stück abgeben. Aber sein Produzent, John Landau, hat sofort gesagt, halt, stopp. Nee. Die Nummer behältst du selbst und die singst du selbst. Eine Goldentscheidung, denn der Song wurde Ende 1980 Bruce Springsteens erster Top-5-Hit in den US-Billboard-Charts. Ja, und auf der Bühne hat sich der Track auch zu einer ganz besonderen Tradition entwickelt, nämlich bei der River Tour 1980 trat der Boss beim Konzert in Illinois ans Mikrofon, spielte das Intro an und hielt überrascht inne, denn das ganze Publikum hat sofort die komplette erste Strophe samt Refrain fehlerfrei alleine gesungen. Ja, und seit diesem Tag überlässt Bruce Springsteen bei Hungry Heart dem Stadion regelmäßig die ersten Zeilen. So auch hier. Hier ist er, der Live-Song des Tages, Bruce Springsteen, Hungry Hearts.

Rick Astley, Never Gonna Give You Up, hier auf Arabella Bayern. Guten Morgen am Freitag. Heute ist es erstmal überwiegend bewölkt. Sonnige Abschnitte gibt es im Südosten und in Unterfranken. Ansonsten auch am Vormittag nochmal kurz gebietsweise Regen vom westlichen Alpenrand bis nach Oberfranken. Aber am Nachmittag wird es dann verbreitet trockener. Ja, und heute feiert eine der absoluten Legenden der Popgeschichte seinen 75. Geburtstag. Die Rede ist von Sting. Und er hat uns ja einen riesen Hit mit seiner Truppe Police geschenkt. Und das Ding läuft auf tausenden Hochzeiten als romantischer Kuschelklassiker, obwohl die Nummer eigentlich in Wahrheit genau das Gegenteil ist. Sting hat nämlich Every Breath You Take 1982 nach einer schmerzhaften Trennung geschrieben. Und Zeilen wie Ich werde jeden deiner Atemzüge beobachten sind keineswegs romantisch gemeint, sondern handeln von Eifersucht und Überwachung. Das hinderte die Welt aber nicht am Mitsingen. Laut dem amerikanischen Rechteverwerter BMI ist das Stück der offiziell meistgespielte Song der gesamten weltweiten Radiogeschichte. Und das wollen wir natürlich jetzt auch dann machen. Diesen Song hören und vielleicht auch mitsingen. Im Bad oder im Auto auf dem Weg zur Arbeit mit Arabella Bayern. Happy Birthday Sting zum 75. auf Bayerns Musiksender.

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10: Mit Sebastian Impekhofen. Schönen guten Morgen. Lange Schlangen und teils sogar leere Zapfsäulen in Niedersachsen. Der Start des neuen Tankrabatts hat für einen echten Ansturm an den Tankstellen gesorgt. Bei den Preisen ist die Entlastung aber nur gebremst angekommen. Statt der vollen 17 Cent sparten Autofahrer im Schnitt rund 13 bis 15 Cent pro Liter. Pünktlich um 12 Uhr mittags hat es dann den gewohnten Schock gegeben. Die Tankstellen zogen die Preise im Schnitt wieder um bis zu 16 Cent an. Experten erwarten, dass sich das Preisniveau in den kommenden Tagen einpendelt, raten aber dringend dazu zu vergleichen und erst am späteren Abend zu tanken. Neuer Streit um die Bettensteuer in Bayern. Weil der Freistaat als einziges Bundesland eine Abgabe auf Hotelübernachtungen gesetzlich verbietet, fordern Kommunalpolitiker jetzt ein Einlenken des Freistaats. Anlass ist eine Umfrage zum Oktoberfestfinale, laut der viele Touristen durchaus bereit wären, den Extrabetrag zu zahlen. Besonders beliebte Reiseziele wie München und Bamberg drängen auf eine Freigabe. Allein der Landeshauptstadt entgehen durch das Verbot jedes Jahr geschätzte 100 Millionen Euro. Alkoholverbot an allen bayerischen Bahnhöfen. Die Deutsche Bahn greift durch und verbietet Alkohol bald flächendeckend. Bis zum 15. Oktober gilt das Trinkverbot an allen 5.400 Bahnhöfen in ganz Deutschland. Wer abseits von Gaststätten mit offenem Bier oder Schnaps erwischt wird, kassiert sofort einen Platzverweis und riskiert ein Hausverbot. Erlaubt bleibt Alkohol nur in den Bahnhofslokalen und fest verschlossen im Gepäck. Immer gut informiert, mehr Nachrichten für Bayern und die Welt wieder um voll.
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11: Ich sehe jetzt schon einige Leute, die sich so ein T-Shirt drucken lassen, wo Gepäck draufsteht, damit die dann sagen können, ja, der Alkohol ist doch fest verschlossen hier im Gepäck. Naja, es wird irgendwann kommen, ich bin mir relativ sicher. Jetzt gucken wir mal aufs Wetter heute. Es geht ein bisschen bewölkter durch diesen Tag, vor allen Dingen am Vormittag. Und da wird es dann auch stellenweise noch mal nass im Zentrum Bayerns. Ansonsten gibt es dann später auch Auflockerungen. Am Nachmittag wird es insgesamt trockener. Die Topwerte etwas kühler als in den letzten Tagen auch vor allen Dingen. 15 bis 22 Grad. Grad. Am Untermain wird es am wärmsten. Der Arabella Bayern Wettertrend am Wochenende und auch am Montag wechseln sich nach örtlich zähem Nebel und Hochnebel sonnige und wolkige Phasen ab. Am Samstag in Teilen Ostbayerns die meiste Sonne. Ansonsten können die Regenschirme meistens getrost zu Hause bleiben. Es soll verbreitet trocken bleiben. Die Topwerte bleiben eher etwas sparsamer, aber immer noch sehr angenehm. 18 bis 23 Grad. Ich meine, es ist Anfang Oktober. Das geht schon.
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11: 6:45, die wichtigsten Verkehrshinweise aktuell für euch in Bayern. Keine größeren Staus. Schneller Blick rüber zu den aktuellsten Bayern-Blitzern. Da haben wir von Stefan in Neustadt an der Aisch die Comeniusstraße gemeldet bekommen in Mittelfranken. Und in Unterfranken sind wir auch noch, und zwar in Uettingen in der Würzburger Straße. Das kam von Lars rein. Dankeschön. Für mehr 0800 4177 177.
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11: Und mit den 90ern. TLC. No Scrubs. Und Yes. Mit Owner of Lonely Heart. Und wir starten mit Iggy Pop. Real Wild Child. Genial. Los geht's.
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0: auch die Mitarbeiterinnen und Mitarbeiter aus dem Einzelhandel, dass die auch mal ein Wochenende haben mit 2 Tagen am Stück. Und das gönne ich euch so von Herzen. Vielen Dank für all das, was ihr sonst immer auch für uns tut. Vor allen Dingen auch am Wochenende, wenn es so richtig krass zugeht in den Geschäften. Ihr freut euch sicherlich auf ein fantastisch freies Wochenende. Und wie schaut's bei euch aus?
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2: Hallo, hier ist die Amy aus Erding und ich freue mich schon so richtig aufs Wochenende, weil ich jetzt endlich nach den langen Semesterferien meine Uni-Freunde wiedersehe. Liebe Grüße ins Studio.
0: Ja, dann liebe Grüße zurück.
3: Hallo, hier ist die Lisa aus Landshut und zwar freue ich mich riesig auf das Wochenende, weil meine Mädels und ich, wir fahren zusammen aufs Oktoberfest und wollen da so richtig feiern und das Wochenende genießen. Ich wünsche euch auch noch ein ganz, ganz schönes Wochenende. Ciao.
0: Na dann ganz, ganz viel Spaß. Das Wetter scheint ja auch mitzuspielen. Jetzt am Wochenende zum großen Wiesnfinale. Und da muss man sagen, ich glaube, es hat kein einziges Mal bisher auf der Wiesn dieses Jahr geregnet, oder? Wenn ich das so richtig in Erinnerung habe. Also sensationell. Eine Entschädigung für die Jahre, in denen es dann auch ganz oft mal längere Zeit geregnet hat und die Schausteller da wirklich im Nassen saßen und keiner auf den Fahrgeschäften war. Das war in diesem Jahr so eine kleine Wiedergutmachung. Euch einen schönen Start Richtung Wochenende jetzt mit den 90ern und TLC. No Scrubs. Guten Morgen auf Arabella Bayern.

Heute oft bewölkt, zumindest am Vormittag stärker bewölkt. Da gibt es auch einzelne Regentropfen, die runterkommen, und zwar in einem Streifen vom Allgäu bis nach Nordostbayern. Nachmittags zieht das Ganze dann ab, dann wird es freundlicher und trockener. Und die besten Sonnenchancen, die gibt es im Südosten und in Unterfranken. Und die Sonne lacht auch ungetrübt über unserem DFB-Team. Es hat geklappt. Im dritten Spiel gab es den Sieg. Somit haben wir in den ersten drei Spielen alles, was man haben kann. Eine Niederlage, ein Unentschieden und einen Sieg. Und das auch noch natürlich in der bayerischen Heimat hier, nämlich in der Münchner Allianz Arena. Gestern Abend die Erlösung 2:0 gegen Serbien. Herzlichen Glückwunsch. Und am Sonntag geht es dann ja wieder gegen Griechenland. Und da schauen wir mal, wie es dann ausschaut. Ob sie sich langsam so ein bisschen mehr einfinden ins Spiel. Ob es dann nochmal einen Sieg gibt. Wir drücken auf jeden Fall die Daumen für die Entwicklung, die das Team machen wird jetzt in den nächsten Jahren. Und dann hoffen wir doch alle, dass bei der EM in 2 Jahren was richtig Tolles rauskommt. Wird schon. Und alles, was sonst noch wichtig ist für euren Start in den Freitag, das gibt's gleich um voll in den Arabella Bayern Nachrichten. Bis dahin, 70er, 80er, 90er auf Bayerns Musiksender. 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
11: Ich bin Moritz Einzel. Guten Morgen. Drittes Spiel unter dem neuen Bundestrainer Jürgen Klopp und jetzt ist er da, der erste Sieg. Die deutsche Fußballnationalmannschaft hat ihr Nations League Spiel in München gegen Serbien mit 2:0 gewonnen. Torschützen waren Tom Bischoff in der 39. Minute und in der 61. Minute Florian Wirtz.
12: Wir hatten sehr viel Bewegung in der Mitte, haben sehr gut kombiniert. Alle hatten heute Bock Fußball zu spielen und dann kann man auch selber besser glänzen.
11: Wirtz im ZDF und Jürgen Klopp zog folgendes Fazit.
13: Also gegen den Ball war es herausragend und mit Ball haben wir einfach wundervollen Fußball gespielt. Die Jungs sind dran geblieben. Dann, wenn man das macht und Spaß daran findet, dann kann das so aussehen. Bin echt happy.
11: Der nächste deutsche Auftritt in der Nations League ist ein Auswärtsspiel in Griechenland am Sonntag. Die Bundeswehr soll erstmals ein Drohnenregiment bekommen. Das hat Verteidigungsminister Pistorius bei einem Besuch des Truppenübungsplatzes Bergen angekündigt. Wer sich zu Land durchsetzen wolle, müsse den Kampf mit unbemannten Systemen beherrschen, so Pistorius. Der Verband werde aus bis zu 600 Männern und Frauen bestehen und Reichweiten bis zu 500 Kilometer abdecken. Bei Schulprotesten in Frankreich sind knapp 2000 Menschen festgenommen worden. Den meisten werde Gewalt etwa gegen Einsatzkräfte vorgeworfen, heißt es aus dem Innenministerium. Gut 300 Polizisten wurden verletzt. Heute sollen wegen des Protests gut 400 Schulen in Frankreich geschlossen bleiben und nur Fernunterricht anbieten. Seit Ende der vergangenen Woche demonstrieren Schülerinnen und Schüler gegen marode Schulgebäude, überfüllte Schulklassen und zu wenige Lehrkräfte.
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14: Ja, da sind deutlich mehr Wolken unterwegs heute und es gibt am Vormittag auch noch hier und da ein paar Tropfen, vor allen Dingen im Zentrum Bayerns. Und ansonsten wird es dann zum Nachmittag hin ohnehin wieder verbreitet freundlicher und auch trockener. Die Temperaturen klettern auf 15 bis 22 Grad. Der Arabella Bayern Wettertrend am Wochenende oder auch am Montag erstmal gebietsweise teils länger trüber Nebel und auch Hochnebel. Abseits davon nach Nebelauflösung ein teils sonniger, teils wolkiger Mix. Die Nächte Weiterhin kalt, 11 bis 4 Grad die Tiefstwerte und die Topwerte auch weiterhin so bei 18 bis 23 Grad. Also für Anfang Oktober ganz schön ordentlich.
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14: 4:07 die wichtigsten Verkehrshinweise aktuell für euch. Keine größeren Staus und die aktuellsten Bayernblitze haben wir auch, dank euch nämlich. Und da wird zum einen fotografiert in Niederbayern in Essenbach auf der alten Landstraße. Danke nochmal an Konrad fürs Durchgeben. Und in Neustadt an der Aisch in Mittelfranken die Comeniusstraße, das hatte uns Stefan durchgegeben. Für mehr gerne Bescheid geben 0800 4177 177. Kommt gut an.
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14: Und an diesem Wochenende ist es schon wieder vorbei. Alles lange vorbereitet, lange aufgebaut, lange vorgefreut. Und jetzt ist das Oktoberfest schon wieder vorbei an diesem Wochenende. Aber da kann man jetzt nochmal einen ganz besonderen Aussichtspunkt genießen und richtig tolle Bilder machen. Wie, wo, was, wieso, weshalb, warum, das erfahrt ihr gleich nach Ugly Kid Joe, Cats in the Cradle und nach Prince 1999.

0: Ugly Kid Joe, Cats in the Cradle, 7.12 Uhr, gut 10 nach 7, morgen.
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0: Ja, das letzte Wochenende steht damit vor der Tür für die Wiesn 2026. Und eure allerletzte Chance auf den spektakulärsten Ausblick über die hell erleuchtete Theresienwiese und auch über ganz München. Es geht um den Turm der Paulskirche. Da dürft ihr das restliche Jahr über nicht rauf. Nur während des Oktoberfests öffnen sich die Pforten nach ganz oben. Und Uli und Chantal aus dem Arabella Bahn Oktoberfest-Team haben die Kletterpartie für euch mal getestet.
2: 252 Stufen über zwei enge Wendeltreppen. Da spart ihr euch nach der Maß Bier und dem halben Händel jedes Fitnessstudio. Einen Aufzug gibt's im Turm nicht.
3: Oh, oben auf der Plattform in 50 Metern Höhe, da werdet ihr aber für jeden Schweißtropfen belohnt. Ein unglaublicher Rundblick über die gesamte Festwiese und über ganz München.
2: Oh ja, die Allianz Arena sieht man, die Frauenkirche, einfach wunderschön.
3: Und das vor allem abends für 4 Euro Eintritt. Der perfekte Tipp abseits vom Bierzelttrubel. Ein Wahnsinnslichtermeer.
0: Echtes Wadeltraining für den Oktoberfest-Endspurt. Rauf kommt ihr heute und morgen jeweils bis 21.30 Uhr. Sonntag dann von 12.30 Uhr bis 16 Uhr. Außer es ist Gottesdienst. Das ist nochmal ein ganz besonderer Tipp. Nur hier bei uns.
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Mike Oldfield und Maggie Riley. Moonlight Shadow hier auf Arabella Bar. Bayerns Musiksender 7:21, gut 20 nach 7. Heute im Vormittag, ja, oder am Vormittag und dann im Tagesverlauf schon noch ein paar mehr Wolken insgesamt als in den letzten Tagen. Am Vormittag auch tatsächlich noch ein paar Regentropfen, aber zum Nachmittag hin. Da gibt's dann in dieser Wolkendecke auch durchaus Auflockerung und die Sonne kommt immer wieder raus und es wird auch trockener. Und ansonsten gibt's natürlich jede Menge, was wichtig ist für euren Start Richtung Wochenende. Um halb gibt's alles, was ihr braucht. Von meinem Kollegen Sebastian Impeckhofen im Arabella Bar News Update. Und ansonsten braucht ihr natürlich ganz viel Musik für den Start in den Tag. Kriegt ihr auch bei uns gleich die Proclaimers I'm Gonna Be 500 Miles direkt nach Smokey und O'Carroll hier auf Bayerns Musiksender Arabella Bayern.

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6: Mit Sebastian Impekhofen. Schönen guten Morgen. Mehr Energie und neue Fachkräfte für den Freistaat. Ministerpräsident Söder ist heute zu politischen Gesprächen in Kroatien. In Zagreb wirbt er vor allem für eine direkte Energiepipeline von der Adria über Österreich nach Bayern. Zunächst für Gas, in Zukunft für grünen Wasserstoff. Zudem wollen beide Länder enger zusammenarbeiten, um dringend benötigte Fachkräfte für bayerische Betriebe anzuwerben. Großer Schlafmangel im Freistaat. Mehr als 70% der Menschen in Bayern schlafen zu wenig. Das zeigt eine aktuelle Forsa-Umfrage im Auftrag der AOK. Statt der empfohlenen 7-9 Stunden kommt fast ein Drittel der Befragten nicht einmal auf 6 Stunden pro Nacht. Hauptursache Nummer 1 ist laut der Studie Stress im Alltag und im Beruf. Mehr als die Hälfte aller Befragten klagt über echte Einschlaf- oder Durchschlafprobleme. Und der Knoten ist geplatzt. Bundestrainer Jürgen Klopp hat gestern Abend seinen ersten Sieg mit der deutschen Nationalmannschaft gefeiert. Mit 2:0 hat das DFB-Team in der Allianz Arena in München gegen Serbien gewonnen. Die Tore erzielten FC Bayern-Star Tom Bischoff und Liverpool-Spieler Florian Wirtz. Klopp schwärmte nach dem Spiel von der Mentalität seiner Mannschaft. Viel Zeit zum Feiern bleibt aber trotzdem nicht. Bereits am Sonntagabend steht in der Nations League das Rückspiel in Griechenland an. Immer gut informiert, mehr Nachrichten für Bayern und die Welt wieder um voll.
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7: Zunächst ein überwiegend bewölkter Himmel, Sonne gibt's im Tagesverlauf aber immerhin im Südosten und in Unterfranken zu sehen. Von den westlichen Alpen bis hinüber nach Oberfranken und in die nördliche Oberpfalz fällt gebietsweise vor allem am Vormittag nochmal Regen. Später wird's insgesamt schon noch ein bisschen freundlicher und auch trockener. Die Temperaturen 15 bis 22 Grad. Der Arabella Bayern-Wettertrend bis einschließlich Montag schaut so aus, dass wir erstmal teilweise sehr zähen Nebel haben. Dann aber später Sonne und Wolken im Wechsel. Die Temperaturen nicht mehr ganz so warm wie zuletzt, aber immerhin noch bei 18 bis 23 Grad. Die Nächte weiterhin kühl, 11 bis 4 Grad sind die Tiefstwerte.
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7: Mit den wichtigsten Verkehrshinweisen aktuell für euch in Bayern. Und da habe ich eine kleine Meldung von der A8 München Richtung Salzburg. Zwischen dem Inntal-Dreieck und Rohrdorf braucht ihr knappe 10 Minuten länger. Und dann gucken wir rüber zu den aktuellsten Bayern-Blitzern. Und die stehen zum einen in Uettingen in Unterfranken auf der Würzburger Straße. Das hatte uns Lars durchgegeben. Und dann sind wir noch in Regensburg in der Oberpfalz, hier auf der alten Nürnberger Straße. Das kam von Sven rein. Für mehr gerne Bescheid geben. 0800 4177 177. Dankeschön.
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7: Und mit einem Lieblings-80er von Real Life. Send me an angel. Send me an angel. Außerdem die 90er mit Roxette. Und wir starten mit Mr. Mister. Curie. Los geht's.
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2: Genau. Hey du. Ja du. Willst du noch in den Jackpot rein? Einen wunderbaren Freitagmorgen wünsche ich euch. Habt ihr Lust auf ein DAB Plus Radio im Arabella Bayern Design? Dann habt ihr jetzt noch die Gelegenheit, in diesen Jackpot bei uns mit rein zu hüpfen hier beim Hitpuzzle. Ich habe nämlich noch einen letzten Ausschnitt aus dem gesuchten Wochensong. 70er, 80er, 90er. Das sind die drei Jahrzehnte, die in Frage kommen. Und wir haben ja eigentlich auch schon festgestellt, und ich habe es ja auch schon verraten, es ist ein 80er, den wir suchen. Frage ist welcher? Gab sehr viel Verwirrung in dieser Woche. Jetzt gibt's noch mal einen letzten Freitagsausschnitt. Und wenn ihr wisst, welchen Song wir diese Woche suchen, dann ruft doch gerne noch an oder schickt eine Nachricht ins Studio. Achtung, aufgepasst, hier kommt der letzte Ausschnitt in dieser Woche. Aha, da wird sogar gesungen diesmal. Guck mal an. Nochmal bitte. So. Wenn euch jetzt ein Licht aufgeht und ihr sagt, ah, na klar, der ist es, dann telefoniert es doch gerne noch schnell durch. 0800 4177 177 oder schickt eine Nachricht direkt rein ins Studio über arabella-bayern.de über den Studio-Chat-Button. Den gibt's oben in der Leiste. Gleiches gilt auch für die kostenlose App. Ich drücke euch die Daumen und heute Morgen gibt es nur noch die Auflösung und natürlich auch den Song in voller Länge. Das hier

Real Life, Send Me an Angel. Heute ist es erstmal wolkig, gebietsweise gibt es auch nochmal Regen im zentralen Bayern. Nachmittags trocknet es ab und wird freundlicher und im Südosten sowie in Unterfranken gibt es am meisten Sonne. Formel 1 und Schumi-Fans, aufgepasst. Ab heute ist die neue Doku Schumacher 94 bei Netflix zu sehen. Freue mich schon riesig drauf. Und da geht's ja um das Jahr, in dem Michael Schumacher zum ersten Mal Formel 1 Weltmeister wurde und somit ja auch eine Rennsportlegende geboren wurde. Mit Interviews mit seiner Frau Corinna, Teamkollegen, seinem Manager und viel geniales Material aus dieser Zeit. Für Schumi-Fans fast schon ein Muss. Also ich schaue es mir auf jeden Fall an. Denn, so kann man es schon ausdrücken, hätte es Schumi nicht in der Formel 1 gegeben, wäre ich auch letzten Endes nicht mit meiner Frau zusammen und wir hätten auch nicht diese tollen Kinder. Also für mich auf jeden Fall Pflichtprogramm. Ich freue mich drauf. Und alles, was sonst noch wichtig ist für euren Freitag, das gibt's zum Voll in den Arabella Bahn Nachrichten. Bis dahin 70er, 80er, 90er. Jetzt mit dem Electric Light Orchestra und Don't Bring Me Down.

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10: Ich bin Moritz Einzel. Guten Morgen. Große Einigkeit herrscht ja nicht in der Bundesregierung bei ihrem Reformkurs. Das wirkt oft so, als wäre da viel Sand im Getriebe bei Union und SPD. Und offenbar sieht das Bundespräsident Steinmeier auch so. Aus Sorge, dass die Koalition platzen könnte, hat er offenbar am Dienstag zum Telefon gegriffen und Finanzminister Klingbeil und Innenminister Dobrindt angerufen, berichtet der Spiegel. Zu diesem Zeitpunkt hatte sich der Koalitionsstreit um die Pflegereform zugespitzt. Normalerweise hält sich der Bundespräsident aus den Regierungsgeschäften raus. Für die Julius-Maximilians-Universität in Würzburg ist das heute ein ganz spannender Tag. Am Nachmittag werden der Wissenschaftsrat und die Deutsche Forschungsgemeinschaft mitteilen, ob die Hochschule sich künftig mit dem Titel Exzellenz-Universität schmücken darf. Damit verbunden wäre eine Millionenförderung. Etwa 25.000 Studierende sind an der Uni Würzburg eingeschrieben. Mit LMU und TU München hat Bayern bereits 2 Exzellenz-Unis. Die deutsche Fußballnationalmannschaft hat ihren ersten Sieg unter dem neuen Bundestrainer Jürgen Klopp eingefahren. Das umgekrempelte DFB-Team gewann das Nations League-Spiel in München gegen Serbien mit 2:0. Die Treffer erzielten Tom Bischoff und Florian Wirtz. Sein Debüt im deutschen Tor feierte Jonas Urbich. Ihm gefiel am besten:
11: Ich fand, wie wir als Team aufgetreten sind. Von der ersten bis zur letzten Minute haben wir den Gegner dominiert. Wenn sie mal einen Ball gewonnen haben, waren wir direkt im Gegenpressing da. Und für ein Torwart immer besonders zu Null zu spielen.
10: Soweit Urbich im ZDF. Am Sonntag ist Deutschland dann in der Nations League zu Gast in Griechenland.
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12: Zunächst mal noch dicke Wolken am Himmel, später Auflockerungen. Das ist mal so die grobe Einordnung. Und im Zentrum Bayerns, im zentralen Bayern, da kann es heute auch noch mal tatsächlich ein paar Regentropfen geben. Aber auch nur so am Vormittag, denn am Nachmittag wird es zunehmend freundlicher und auch trockener. Und die Temperaturen können sich für Anfang Oktober wirklich noch sehen lassen. 15 bis 22 Grad. Am wärmsten wird es in Unterfranken. Der Arabella Bayern Wettertrend. Am Wochenende und am Montag geht es erstmal jeweils neblig los, teilweise auch ein bisschen hartnäckiger, und danach kommt dann ein sonniger und wolkiger Mix heraus und insgesamt bleibt es recht schön und vor allen Dingen auch meist trocken bei 18 bis 23 Grad. Die Nächte weiterhin kühl bei Tiefstwerten von 11 bis 4 Grad.
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12: Um 8:03 die wichtigsten Verkehrshinweise aktuell für euch in Bayern. A8 München Richtung Salzburg zwischen dem Inntal-Dreieck und Rohrdorf. Hier etwa 10 Minuten Geduld bitte. Und die aktuellsten Bayern-Blitzer haben wir auch für euch. Es wird zum einen fotografiert in Würzburg in Unterfranken in der Grumbühlstraße. Das hat uns Daniel durchgegeben. Und wir sind noch in Bayreuth in Oberfranken. Hier die Herderstraße. Dankeschön, Alexandra. Wenn ihr noch was habt, was wir nicht haben, sagt einfach Bescheid. Kostenlose Nummer 0800 4177 177.
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12: Schwuppdiwupp, war schon wieder Freitag und aufgepasst, es ist ja kein normaler Freitag, sondern es ist der Freitag vor dem Feiertag. Das heißt, morgen am Samstag haben die Geschäfte zu und für die Einzelhandel-Mitarbeiterinnen und Mitarbeiter endlich mal ein Wochenende, an dem die 2 Tage am Stück frei haben. Freue ich mich für euch und wir denken bitte alle dran, was noch eingekauft werden muss, das müsst ihr heute erledigen. Also dementsprechend wird es garantiert heute nochmal ordentlich voll in den Geschäften. Hier ist schon mal ein Sack Nerven im Vorfeld für euch. 70er, 80er, 90er. Morgen.

von der einen Legende zur anderen Legende. Santana war das gerade mit Rob Thomas zusammen und Smooth, 8.12 Uhr, gut 10 Minuten nach 8 an diesem Freitagmorgen. I want to break free. Die andere Legende, das sind natürlich Queen, die ich meine.

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Und jetzt schon mal für die Ohren. Hier sind Queen und Killer Queen.

Bananarama und Cruel Summer hier auf Arabella Bayern, Bayerns Musiksender. Heute erstmal sehr viele Wolken und teilweise auch nochmal nass, vor allen Dingen am Vormittag, aber ab dem Nachmittag, da stimmt die Wetterkurve, es geht nämlich nach oben, es wird trockener, es wird freundlicher und auch nochmal recht warm bei 15 bis 22 Grad. Euch einen schönen Start in diesen Freitag rein und alles, was für diesen Freitag wichtig ist, was ihr wissen müsst, das gibt's jetzt gleich um 8:30 beim Arabella Bayern News Update mit Sebastian Impekhofen. Und hier ist Phil Collins für euch. 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
10: Mit Sebastian Impekhofen. Schönen guten Morgen. Lange Schlangen und teils sogar leere Zapfsäulen in Niedersachsen. Der Start des neuen Tankrabatts hat für einen echten Ansturm an den Tankstellen gesorgt. Bei den Preisen ist die Entlastung aber nur gebremst angekommen. Statt der vollen 17 Cent sparten Autofahrer im Schnitt rund 13 bis 15 Cent pro Liter. Pünktlich um 12 Uhr mittags hat es dann den gewohnten Schock gegeben. Die Tankstellen zogen die Preise im Schnitt wieder um bis zu 16 Cent an. Experten erwarten, dass sich das Preisniveau in den kommenden Tagen einpendelt, raten aber dringend dazu zu vergleichen und erst am späteren Abend zu tanken. Neuer Streit um die Bettensteuer in Bayern. Weil der Freistaat als einziges Bundesland eine Abgabe auf Hotelübernachtungen gesetzlich verbietet, fordern Kommunalpolitiker jetzt ein Einlenken des Freistaats. Anlass ist eine Umfrage zum Oktoberfestfinale, laut der viele Touristen durchaus bereit wären, den Extrabetrag zu zahlen. Besonders beliebte Reiseziele wie München und Bamberg drängen auf eine Freigabe. Allein der Landeshauptstadt entgehen durch das Verbot jedes Jahr geschätzte 100 Millionen Euro. Alkoholverbot an allen bayerischen Bahnhöfen. Die Deutsche Bahn greift durch und verbietet Alkohol bald flächendeckend. Bis zum 15. Oktober gilt das Trinkverbot an allen 5.400 Bahnhöfen in ganz Deutschland. Wer abseits von Gaststätten mit offenem Bier oder Schnaps erwischt wird, kassiert sofort einen Platzverweis und riskiert ein Hausverbot. Erlaubt bleibt Alkohol nur in den Bahnhofslokalen und fest verschlossen im Gepäck. Immer gut informiert, mehr Nachrichten für Bayern und die Welt wieder um voll.
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11: Dann zwängen sich einige bestimmt in so überdimensionale Koffer und dann können sie im geschlossenen Gepäck ihren kleinen Kümmerling oder was auch immer trinken, oder? Jetzt schauen wir mal aufs Wetter. Heute erstmal überwiegend bewölkt. später dann freundlicher am Nachmittag und auch trockener. Weil am Vormittag, da kann es durchaus auch nochmal ein paar Tropfen geben. Aber dann wird es schöner, freundlicher, trockener. 15 bis 22 Grad heute in der Spitze. Und das Wochenende, das sagt uns der Arabella Bahn Wettertrend, wird auch recht ordentlich. Denn nach Nebelauflösung, kann teilweise auch mal ein bisschen zäher sein, kommt dann die Sonne raus, gepaart mit ein paar Wolken. Und weitgehend bleibt es auch trocken. Die Topwerte 18 bis 23 Grad. Nachts weiterhin frisch, 11 bis 4 Grad sind die Tiefstwerte.
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11: Um 8:40 die wichtigsten Verkehrsinweise aktuell für euch in Bayern. A8 München Richtung Salzburg zwischen dem Inntal-Dreieck und Rohrdorf. Da haben wir gute 10 Minuten mehr. Und A95 München Richtung Garmisch-Partenkirchen zwischen Schäftlarn und Wolfratshausen. Etwa 10 Minuten Geduld bitte. Gucken wir noch rüber zu den aktuellsten Bayern-Blitzern. Einmal in Dingolfing in Niederbayern die Weidenstraße. Dankeschön Werner fürs Melden. Und dann haben wir noch in Würzburg in Unterfranken die Grumbühlstraße von Daniel. Wenn ihr noch was habt, was wir nicht haben, sagt einfach Bescheid. 0800 4177 177. Danke.
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11: Und mit Tone Log und Funky Cole Medina. Boah, da freue ich mich drauf. Funky Cole Medina. Mega Groove. Legendär, oder? Gleich in voller Länge. Funky Cole Medina. Außerdem Cher. Love and Understanding. Und wir starten mit Stevie Wonder. Los geht's.
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0: Ugly James Harvest and Life is for Living. 8.41 Uhr, 70er, 80er, 90er hier bei Arabella Bayern. Wochenende steht vor der Tür, freue mich schon drauf. Wir machen morgen quasi unser eigenes kleines Oktoberfest. Dann draußen nochmal, Wetter spielt ja mit. Und dann gibt es natürlich auch schönes Wiesenbier und außerdem leckere bayerische Schmankerl auf so einem schönen Brotzeitbrettel. Und das werden wir dann schön draußen machen und bei uns dann auf dem Balkon oder beziehungsweise auf der Terrasse. Und einfach mal die Sonne nochmal genießen und das ohne großes Gedränge, ohne auf der Wiesen direkt zu sein. Aber allen, die rausgehen, natürlich auch ganz, ganz viel Spaß. Ja, und worauf freut ihr euch so?
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2: Hallo, hier ist die Amy aus Erding und ich freue mich schon so richtig aufs Wochenende, weil ich jetzt endlich nach den langen Semesterferien meine Uni-Freunde wiedersehe. Hm. Liebe Grüße ins Studio.
0: Ja, dann Grüße zurück und ganz viel Spaß mit deinen ganzen Freundinnen und Freunden. Und sonst?
3: Hallo, hier ist die Lisa aus Landshut. Hi. Und zwar freue ich mich riesig auf das Wochenende, weil meine Mädels und ich, wir fahren zusammen aufs Oktoberfest. Aha. Und wollen da so richtig feiern und das Wochenende genießen. Ich wünsche euch auch noch ein ganz, ganz schönes Wochenende. Ciao!
0: Dann ganz viel Spaß dir und vielleicht triffst du ja Uli und das Wiesenteam beim Oktoberfest. Wir sind im Schützenfestzelt unterwegs und natürlich auch auf dem ganzen Gelände. Immer mit Mikrofon bewaffnet. Und die schönsten Bilder und Filmchen gibt's auf Instagram und Facebook.

Survivor. Burning Heart auf Arabella Bayern. Bayerns Musiksender, 8.49 Uhr, gleich 10 Minuten vor 9. Heute erstmal bewölkt, zum Teil gibt es auch etwas Regen noch, später dann freundlicher und trockener und nochmal recht warm. So für Anfang Oktober können wir uns da wirklich nicht beklagen. Und vielen Dank, Manuela, liebe Grüße nach Bamberg in den Oberfranken. Du hast uns hier eine Nachricht zu Arabella Bayern reingeschickt ins Studio. Du schreibst, danke, dass ihr an uns gedacht habt. Ich arbeite seit 15 Jahren im Einzelhandel und da ist ein richtig freies Wochenende eher selten. Darum freue ich mich auch sehr auf dieses Wochenende. Durch den Feiertag habe ich komplett frei. Und nach meiner heutigen Schicht werde ich mit meinem Mann übers Wochenende in die Berge fahren und wir gönnen uns mal eine kleine Auszeit zusammen, was sonst ja eher schwer ist. Macht weiter so, eure Musik, die gute Laune, die ihr verbreitet, das macht Spaß. Liebe Grüße aus Bamberg von Manuela. Ja, danke schön und das kann ich komplett nachvollziehen, wenn man dann samstags ganz, ganz oft arbeiten muss und nur selten Freiheit, so wie jetzt an diesem Wochenende, das genießt man natürlich doppelt und dreifach. Also liebe Grüße und danke für eure sonstige Arbeit am Samstag dann auch immer, wenn wir dann alle zum Einkaufen kommen und ihr die Nerven behalten müsst. Manuela, macht euch ein schönes Wochenende. Nachrichten zu uns ins Studio immer sehr gerne über arabella-bayern.de oder über unsere App. Da gibt es oben so eine Leiste mit dem Studio-Chat-Button. Einfach anklicken und Nachricht reinschicken. Und alles, was sonst noch wichtig ist für euren Freitag, das gibt's um 9 von Moritz Einzel in den Arabella Bayern Nachrichten. Vorher noch Tone Lock, Funky Cold Medina und das sind aber.

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11: Ich bin Moritz Einzel, guten Morgen. Seit Tagen protestieren in Frankreich Schülerinnen und Schüler gegen marode Gebäude und zu wenig Lehrer. Die Proteste sind vielerorts aus dem Ruder gelaufen, es wurden Feuer gelegt und Polizisten wurden verletzt. Mittlerweile wurden knapp 2000 Menschen festgenommen. Heute sollen wegen des Protests in Frankreich gut 400 Schulen geschlossen bleiben und nur Fernunterricht anbieten. In Westeuropa war seit Beginn der Aufzeichnungen kein Sommer heißer als der zurückliegende. Das hat der EU-Klimadienst Copernicus mitgeteilt. Demnach lag die sommerliche Durchschnittstemperatur mit 21,7 Grad, 2,5 Grad über dem langjährigen Mittel. Der bisherige Rekordsommer 2003 wurde in Westeuropa übertroffen. Für den Gesamtkontinent war der diesjährige Sommer der drittwärmste jemals. Erster Sieg unter Bundestrainer Jürgen Klopp. Die deutsche Fußballnationalmannschaft hat am Abend in München ihr drittes Nations League Gruppenspiel gegen Serbien mit 2:0 gewonnen. Torschützen waren Tom Bischoff und Florian Wirtz. Klopp im ZDF über den Schlüssel zum Sieg.
12: Ich habe Jungs vor dem Spiel gesagt, ich habe in meinem Leben ein paar Spiele gecoacht, ich habe noch nie ein Spiel gesehen, wenn Gegenpressing durch die Decke geht, das dann schlecht war. Uns Gegenpressing ist heute durch die Decke gegangen, das muss man einfach sagen.
11: Ein DFB-Debütant gestern als Einwechselspieler war Mika Bauer, 22 Jahre alt, von Celtic Glasgow.
13: Ich glaube, die Mannschaft war von der ersten bis zur letzten Minute wirklich unglaublich. Es war, glaube ich, heute für alle ein Highlight, nicht nur für mich wegen dem Debüt.
11: Sein Debüt hat Bauer aber einen Eintrag im DFB-Geschichtsbuch eingebracht. Er ist der 1000. deutsche Fußballnationalspieler.
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8: Erstmal noch viele Wolken und zum Teil auch nass, aber am Nachmittag, wenn es dann so Richtung Wochenende geht, wenn das Wochenende immer näher kommt, ja, dann wird auch das Wetter besser, dann klart es etwas auf und dann gibt es auch nochmal Sonnenschein und es wird auch trockener. Die Temperaturen, die können sich für Anfang Oktober definitiv noch wirklich sehen lassen. Wir liegen hier so zwischen 15 und 22 Grad. Das ist jetzt nicht so schlecht. Der Arabella-Bahn-Wettertrend auch nicht so schlecht. Am Wochenende und auch am Montag gibt es zwar erstmal gebietsweise starken Nebel und Hochnebel. Aber dann, wenn die Sonne rauskommt, dann zeigt sie sich mit ein paar harmlosen Wolken. Es bleibt meist trocken bei Werten von 18 bis 23 Grad.
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8: Die gute Nachricht ist, es gibt keine größeren Staus aktuell, aber eine Meldung von der A73 Bamberg Richtung Nürnberg zwischen Forchheim Nord und Forchheim Süd. Gefahr durch eine ungesicherte Unfallstelle. Bitte eine Gasse für Rettungs- und Einsatzfahrzeuge bilden. Achtung, Gefahr durch Personen auf der Fahrbahn. Staugefahr hier natürlich. Die Richtungsfahrbahn ist blockiert. Und die aktuellsten Bayern-Blitzer gibt es hier dank euch. Vielen, vielen Dank fürs Melden an Sven zum Beispiel. Du hast uns in der Oberpfalz in Regensburg die alte Nürnberger Straße durchgegeben. Und dann sind wir noch in Bayreuth in der Herderstraße in Oberfranken. Das kam von Alexandra. Wenn ihr noch was habt, gerne durchrufen. 0800 4177 177. Dankeschön.
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8: Und gleich ist es soweit. Die Auflösung von unserem Hit-Puzzle in dieser Woche, das teilweise auf falsche Fährten geführt hat. Welcher Song versteckt sich jetzt wirklich hinter diesen kurzen kleinen Ausschnitten, die wir die Woche gehört haben? Die Auflösung nach Hanson, Bob und nach Paula Abdul. Straight up, das sind die 80er auf Bayerns Musiksender Arabella Bayern. Schönen Freitag für euch.

0: tanzen. Bob, 9.12 Uhr, gut 10 nach 9.
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0: 70er, 80er, 90er. Aus einem dieser drei Jahrzehnte stammt immer unser gesuchter Wochensong. Und in dieser Woche gab es natürlich auch wieder jeden Tag ein kleines akustisches Puzzleteilchen. Und die haben zum Teil für Verwirrung gesorgt. Der hier zum Beispiel vom Montag hat einige dazu gebracht zu sagen, das könnte Madonna sein mit Like a Virgin. Zugegeben, klingt ähnlich. Dann dieser hier. Der hat dafür gesorgt, dass einige gedacht haben, es wäre Cocaine von J.J. Cale oder Eric Clapton. War es ja auch nicht. Jetzt gab es aber auch einige, die das Ding erkannt haben und unter anderem auch Silvia aus Bergen am Chiemsee. Guten Morgen.
2: Hallo Carsten, welche Freude.
0: Auch wie schön. Aber wenn ich so begrüßt werde, du, dann ist der Tag wunderbar. Vielen Dank.
2: Ja, genau.
0: Silvia, du hast ja diese Woche mitgemacht bei unserem Hitpuzzle.
2: Ja, hab ich.
0: So, und jetzt sag mal, was hast du da gehört bei diesen kurzen Ausschnitten, die wir gehabt haben?
2: Power of Love habe ich gehört.
0: The Power of Love ist auf jeden Fall richtig. Ja. Und damit hast du gewonnen. Ein DAB Plus Radio im Arabella Bayern Design.
2: Ja, super. Vielen Dank. Das freut mich aber.
0: Ist ja aus dem Film Zurück in die Zukunft. Hast du den auch schon ein paar Mal gesehen, oder?
2: Na, einmal habe ich ihn gesehen.
0: Einmal nur?
2: Ja.
0: Okay, Ich bin ein Riesenfan. Also ich finde den nach wie vor genial. Und wenn man den so mit einem Abstand von ein paar Jahren immer mal wieder guckt, dann entdeckt man immer noch so Kleinigkeiten in dem Film, die man früher gar nicht gesehen hat. Also auf jeden Fall würde es sich vielleicht nochmal lohnen, reinzuschauen.
2: Mache ich auf alle Fälle, wenn du das empfiehlst.
0: Alles klar. Dann wünsche ich dir ganz viel Spaß mit deinem DAB Plus Radio. Schicken wir dir zu und natürlich ein schönes Wochenende.
2: Super, Carsten. Vielen Dank.
0: Sehr gerne.
2: Danke dir.
0: Und jetzt gibt's das Ding auch in voller Länge, nämlich Huey Lewis and the News mit
2: Power of Love.
0: Perfekt. Du kannst hier anfangen.
2: Super, gerne.
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11: Mit Sebastian Impekhofen. Schönen guten Morgen. Mehr Energie und neue Fachkräfte für den Freistaat. Ministerpräsident Söder ist heute zu politischen Gesprächen in Kroatien. In Zagreb wirbt er vor allem für eine direkte Energiepipeline von der Adria über Österreich nach Bayern. Zunächst für Gas, in Zukunft für grünen Wasserstoff. Zudem wollen beide Länder enger zusammenarbeiten, um dringend benötigte Fachkräfte für bayerische Betriebe anzuwerben. Großer Schlafmangel im Freistaat. Mehr als 70% der Menschen in Bayern schlafen zu wenig. Das zeigt eine aktuelle Forsa-Umfrage im Auftrag der AOK. Statt der empfohlenen 7-9 Stunden kommt fast ein Drittel der Befragten nicht einmal auf 6 Stunden pro Nacht. Hauptursache Nummer 1 ist laut der Studie Stress im Alltag und im Beruf. Mehr als die Hälfte aller Befragten klagt über echte Einschlaf- oder Durchschlafprobleme. Und der Knoten ist geplatzt. Bundestrainer Jürgen Klopp hat gestern Abend seinen ersten Sieg mit der deutschen Nationalmannschaft gefeiert. Mit 2:0 hat das DFB-Team in der Allianz Arena in München gegen Serbien gewonnen. Die Tore erzielten FC Bayern-Star Tom Bischoff und Liverpool-Spieler Florian Wirtz. Klopp schwärmte nach dem Spiel von der Mentalität seiner Mannschaft. Viel Zeit zum Feiern bleibt aber trotzdem nicht. Bereits am Sonntagabend steht in der Nations League das Rückspiel in Griechenland an. Immer gut informiert, mehr Nachrichten für Bayern und die Welt wieder um voll.
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12: Noch viele Wolken, noch zum Teil auch ein paar Tropfen. Zum Nachmittag hin lockert es etwas auf, Sonne kommt hier und da raus und dann ist das ein fantastischer Auftakt für ein recht schönes Wochenende, kann man sagen. Heute bei 18 bis 23 Grad. Der Arabella Bahn Wettertrend verspricht uns nämlich bis einschließlich Montag, dass wir da nach Auflösung von zähem Nebel wieder Sonne und Wolken im Wechsel haben. Das bleibt auch weitgehend trocken am Wochenende bei 18 bis 23 Grad. Die Nächte weiterhin recht frisch bei Tiefstwerten von 11 bis 4 Grad.
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12: 3 Minuten nach 9:30 die wichtigsten Verkehrshinweise. A8 München Richtung Salzburg zwischen Interlaken und Rohrdorf 10 Minuten plus. A8 Gegenrichtung Salzburg Richtung München zwischen Aachenmühle und Rosenheim 10 Minuten. Und vorhin habt ihr schon gehört von dem Unfall, den wir euch gemeldet haben auf der A73 Bamberg Richtung Nürnberg. Da hat sich recht schnell wegen der Sperre da ein Stau gebildet zwischen Buttenheim und Forchheim Süd. Da dauert es aktuell 1 Stunde länger. Und wir gucken noch rüber zu den aktuellsten Bayernblitzern, gemeldet von euch. Danke. Dankeschön. Es wird fotografiert in Dingolfing in Niederbayern, in der Weidenstraße. Das kam von Werner und in Bayreuth in Oberfranken die Herderstraße von Alexandra. Für mehr einfach anrufen 0800 4177 177. Danke.
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12: Schön, dass ihr mit dabei seid. Ich freue mich wahnsinnig auf diese halbe Stunde, denn da spiele ich euch zum Beispiel Fleetwood Mac, eine meiner Lieblingsbands. mit Dreams. Was für eine gigantische Nummer. Außerdem ein Hammer 90er von John Cicada. Just Another Day. Gleich in voller Länge. Und los geht's mit David Bowie und Mick Jagger. Dancing in the Streets. Auf geht's.
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0: John Cicada, die 90er, Just Another Day, 9:47, gut Viertel vor 10 am Freitag. Ja, wenn ihr demnächst im Supermarkt an der Kasse steht und dann plötzlich denkt, hä, bin ich in der Zeit gereist? Dann liegt das wohl am Retro-Feeling für die Hosentasche. Ja, da kommt der Fluxkompensator raus sozusagen. Wir bringen euch, beziehungsweise die Firma Mars bringt euch zurück in die legendären 80er mit den Kult-Kaugummis Spearmint, Double Mint und Big Red. Die kommen nämlich zurück. Mega kultig, würde ich sagen. Ab diesem Monat gibt es diese drei Klassiker nämlich nochmal als limitierte Retro-Edition im Supermarktregal. Bin mal gespannt, ob sie vielleicht dann auch dazu diese alten kultigen Werbespots nochmal senden. Das wäre ja auch lustig, oder? Schauen wir mal genauer hin. Auf jeden Fall haben wir den Soundtrack zum Kaugummi 70er, 80er, 90er auf Arabella Bayern. Bayerns Musiksender. Jetzt viel Spaß mit meiner lieben Kollegin Cora Weidner. Ab 10 Uhr bringt sie euch noch ein Stückchen näher zum Wochenende. Und ich spiele euch noch bis 10 Fleetwood Mac mit Dreams und die Dire Straits. Money for Nothing. Schönes Wochenende.
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10: Ich bin Moritz Einzel. Trotz Kritik aus dem Kanzleramt hält Bundesfinanzminister Klingbeil an der Zuckersteuer fest. Und er geht davon aus, dass sie auch kommen wird, sagte der SPD-Chef im ZDF.
11: Das Ziel bleibt klar. Wir haben verabredet, eine Zuckersteuer einzuführen. Wir werden das auch tun. Wir wollen die Gesundheitsprävention stärken. Wir wollen unsere Kinder schützen. Wir sehen, dass es eine große Unterstützung in der Bevölkerung gibt. Und ich bin da zuversichtlich, dass wir schnell zu einer Einigung kommen.
10: Das Bundeskanzleramt hatte Klingbeils Entwurf zur Einführung einer Steuer auf zuckerhaltige Getränke vorerst gestoppt. Durch ein Datenleck im Internet sind private Kontaktdaten des militärischen Vizepräsidenten des Bundesnachrichtendienstes Bär öffentlich geworden. Wie ARD und Süddeutsche Zeitung berichten, sollen seine private Handynummer, E-Mail-Adresse und Wohnanschrift seit Jahren online abrufbar sein. Die Daten stammen demnach aus einem Leak eines US-amerikanischen Online-Auktionshauses aus dem Jahr 2020. Bär sagte, er habe die Nummer aus familiären Gründen weiter genutzt, ein Fehler, den er inzwischen korrigiert habe. Im Raum Mittenwald sucht die Polizei derzeit mit einem Großaufgebot nach flüchtigen Einbrechern. Es wird davor gewarnt, Anhalter mitzunehmen. Es sei nicht auszuschließen, dass die Täter bewaffnet sind. Gegen 6 Uhr früh war in Innsbruck eingebrochen worden. Nach ersten Erkenntnissen flüchteten die Verdächtigen mit dem Auto nach Deutschland. Im Raum Mittenwald bauten sie dann einen Unfall und setzten ihre Flucht zu Fuß fort. Mehr als 10 Millionen Menschen haben den ersten Sieg der deutschen Fußballnationalmannschaft unter Bundestrainer Jürgen Klopp im Fernsehen verfolgt. Im Schnitt sahen rund 10,8 Millionen Interessierte die ZDF-Übertragung aus München. Der Marktanteil lag bei 47,3%. Deutschland hatte am Abend die Nations League-Partie gegen Serbien mit 2:0 gewonnen.
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12: Ach, dieser Geruch nach Regen, den fand ich heute Morgen sehr angenehm. Der Himmel zeigt sich bei uns in Bayern oft noch grau und wolkig und gebietsweise regnet oder schauert es immer wieder. Aber ab der zweiten Tageshälfte, da trocknet es von Nordwesten her schon wieder ab. Und die Sonne blinzelt zeitweise durch. Dazu wird es mit 17 bis 22 Grad eine Spur kühler als zuletzt. Der Arabella Bayern Wettertrend fürs Wochenende. Morgen am Samstag halten sich südlich der Donau zähe Nebelfelder. Sonst setzt sich aber ganz viel Sonne durch bei 18 bis 23 Grad. Am Sonntag ziehen dann wieder mehr Wolken durch. Ab und an scheint die Sonne und vor allem in Franken kann es nachmittags mal kurz tröpfeln.
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14: Neue Umfrage hat ergeben, die Deutschen schlafen zu wenig. Mehr als 2/3 der Menschen schlafen weniger als 7 Stunden pro Nacht. Oh, vielleicht gehöre ich auch dazu.
12: glaube, wir brauchen ein bisschen was mit Motivation jetzt, oder? Würde ich sagen. Uriah Heep gleich in der Playlist. Dann habe ich Robbie Williams aus den 90ern mit Millennium. Und Eros Ramazzotti bringt uns ein bisschen Italien-Feeling in Richtung Wochenende. Jetzt auf Bayerns Musiksender. Wow.

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1: Heute Abend wird in der Burg Rabenstein in Ahorntal in Oberfranken richtig rhythmisch. Scala Timpani spielen dort ihr Trommelfeuerwerk. Da hört ihr Gongtrommeln, Steeldrums und jede Menge Percussion aus aller Welt. Und das auch noch im Prunksaal der Burg. Los geht's heute um 20 Uhr. Tickets kosten 26 Euro. Für Schüler und Studenten oder Studentinnen nur 16 Euro. Ja, und am Sonntag könnt ihr in Pfaffenhofen an der Ilm in Oberbayern ganz entspannt über die Herbstduld laufen. Von 10 bis 18 Uhr stehen dort viele Händler und Händlerinnen mit ihrem Sortiment. Dazu gibt's leckeres Essen und Getränke. Und ab 13 Uhr machen dann auch die Geschäfte in der Stadt auf zum verkaufsoffenen Sonntag. Der Eintritt ist frei. Wenn ihr fürs Wochenende noch weitere Veranstaltungstipps besucht, dann schaut's mal auf arabella-bayern.de vorbei oder auch in unserer Arabella Bayern App. Jetzt geht's in den Freitagvormittag mit Lisa Stansfield.

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10: Regenschirm griffbereit halten, zumindest noch für die Mittagspause. Danach schaut die Welt schon wieder ganz anders aus. Bis zum späten Mittag ist es über Bayern oft dichter bewölkt mit nur so ein paar Regengüssen und Schauern. Danach zieht das Schmuddelwetter aber nach Südosten ab. Von Frankenschwaben her trocknet es ab und die Sonne schaut immer öfter raus. Die Höchstwerte schaffen dann heute 17 bis 22 Grad. Ins Wochenende starten wir morgen südlich der Donau, stellenweise mit zähem Frühnebel. Abseits davon ist fast überall herrlicher Sonnenschein bei 18 bis 23 Grad. Und der Sonntag, der bringt uns dann aber Mix aus Wolken und etwas Sonne. In Franken wird es auf jeden Fall noch etwas regnen.
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11: Schönen Vormittag wünsche ich euch, Andi hier aus der Arabella Bayern Verkehrszentrale mit den wichtigsten Verkehrshinweisen aktuell für euch in Bayern. Auf der A3 Würzburg Richtung Nürnberg zwischen dem Kreuz Bibelried und Kitzingen-Schwarzach. Da laufen aktuell Bergungsarbeiten. Hier ist der rechte Fahrstreifen gesperrt nach einem Unfall. Weiter geht's auf der A8 München Richtung Salzburg zwischen dem Dreieck Inntal und Aachen-Mühle. 4 Kilometer steht ihr da aktuell und 25 Minuten verliert ihr da im Stau. In der Gegenrichtung zwischen Bernau am Chiemsee und Fraßdorf sind's nur 3 Kilometer, aber ebenfalls fast 25 Minuten. Und auf der A73 Bamberg Richtung Nürnberg, da steht ihr jetzt fast eine Stunde zwischen Buttenheim und Forchheim Süd. 5 Kilometer ist der Stau da lang. Gute Fahrt wünsche ich euch und alle aktuellen Staus findet ihr immer in der kostenlosen Arabella Bayern App.
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Janet Jackson und Whoops Now um 10:45 auf Arabella Bayern. Kennt ihr noch dieses Gefühl am Anfang von einer Beziehung, wenn man stundenlang durchquatscht, völlig die Zeit vergisst und merkt, hey, wir sind sowas von auf einer Wellenlänge? Genau so einen Megaflash, den hatte Billy Joel Anfang der 80er, als er frisch mit Supermodel Christy Brinkley zusammen war. Der war total begeistert davon, wie gut es tut, offen über alles zu reden. Mitten bei den Aufnahmen zusammen ein Album ist ihm dann aufgefallen, hey, mir fehlt irgendwie noch so ein bisschen typischer 60er Motown Sound. Und Billy musste dann an die legendären Supremes denken, die in ihren Songs immer Liebestipps verteilt haben. Und genau das macht er im nächsten Song. Hier kommt Billy Joel mit Tell Her About It.

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15: Ich bin Moritz Einzel. Die Warenhauskette Galeria hat wieder einen Insolvenzantrag gestellt. Wie das Unternehmen mitteilte, soll der Betrieb in den noch 83 Filialen vorerst weitergehen. Die rund 12.000 Beschäftigten müssen nun um ihre Arbeitsplätze bangen. Ob sie Insolvenzgeld erhalten und ob bzw. welche Standorte schließen müssen, ist bislang unklar. Zu den Hintergründen machte Galeria keine Angaben. Es ist bereits der vierte Insolvenzantrag innerhalb von 6 Jahren. Die vom Kabinett beschlossene Pflegereform ist nach Ansicht des Deutschen Städtetags eine zusätzliche Belastung für die Kommunen. Die Bundesregierung lasse die Städte und Gemeinden finanziell erneut im Regen stehen, sagte Städtetagspräsident Jung den Zeitungen der Funke Mediengruppe. Der Leipziger Oberbürgermeister kritisierte besonders, dass keine Deckelung des Eigenanteils bei den Pflegekosten geplant sei. In Bremen beginnen heute Nachmittag die Feierlichkeiten zum morgigen Tag der Deutschen Einheit. Der amtierende Bundesratspräsident und Bremer Bürgermeister Bovenschulte blickt positiv auf mittlerweile 36 Jahre Einheit zwischen Ost und West. Der SPD-Politiker im ZDF.
16: Die Unterschiede sind viel, viel kleiner geworden und insgesamt hat sich ja unsere Gesellschaft in ganz Deutschland positiv entwickelt. Das zeigen jedenfalls die objektiven Zahlen, dass trotzdem Unterschiede bleiben. Das ist normal und das finde ich ehrlich gesagt auch gar nicht so schlimm. Ich meine, es bleiben auch Unterschiede zwischen Bremen und Bayern und da würde auch niemand sagen, das muss sich zu 100% angleichen, das würde auch niemand wollen.
15: Bis Sonntag sind in Bremen mehr als 700 Veranstaltungen geplant. In mehreren Bundesländern, auch in Bayern und im Ausland, gab es vorgestern eine Polizeiaktion gegen Nazi-Musik. Nun ist klar, die Beamten haben etwa 33.000 Tonträger gefunden, darunter CDs, Schallplatten und Kassetten. Das hat das Landeskriminalamt Mecklenburg-Vorpommern mitgeteilt. Das allermeiste wurde bei 4 Hauptbeschuldigten gefunden.
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17: Der Tag heute ist ein Fall für die klassische Übergangsjacke. In der ersten Tageshälfte haben viele von euch noch nasse Straßen und graue Wolken vor der Nase. Zeitweise schauert's, aber pünktlich zur zweiten Tageshälfte lockert's von Nordwesten her dann auf. Der Regen verzieht sich und die Sonne holt auf. Die Temperaturen, die pendeln sich bei 17 bis 22 Grad ein. Der Samstagmorgen, der startet Richtung Alpen und südlich der Donau mit zähen Nebelfeldern. Ansonsten lacht aber verbreitet die Sonne bei 18 bis 23 Grad. Am Sonntag mischen wieder dichtere Wolken mit. Zwischendurch zeigt sich die Sonne und vor allem in Franken gibt's nachmittags Regen.
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18: Guten Vormittag, Andi hier aus der Arabella Bayern Verkehrszentrale mit den wichtigsten Verkehrshinweisen aktuell für euch in Bayern. Und da schaue ich zuerst auf die A8 für euch. München Richtung Salzburg zwischen dem Dreieck Inntal und Rohrdorf. 4 Kilometer stillstehender Verkehr. Da braucht ihr aktuell eine halbe Stunde länger. In der Gegenrichtung zwischen Bernau am Chiemsee und Fraßdorf sind es zwar nur 3 Kilometer, aber genauso lang. Auch eine halbe Stunde, die ihr verliert. Eine Stunde mehr einplanen müsst ihr auf der A73 Bamberg Richtung Nürnberg zwischen Buttenheim und Forchheim Nord. 6 Kilometer Stau haben wir hier. Und dann habe ich noch eine Meldung von der A92 München Richtung Deggendorf zwischen Eching Ost und Freising Süd. Da hat's gekracht. Die Unfallstelle ist aktuell noch nicht gesichert. Polizei noch nicht vor Ort, um den Verkehr zu regeln. Und Personen sind auf der Fahrbahn unterwegs. Also bitte besonders vorsichtig fahren. Gute Fahrt wünsche ich euch und alle aktuellen Staus findet ihr immer in der kostenlosen Arabella Bayern App.
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17: Meine Kollegin Sophie, die hat gestern ihre erste Mandarine dabei gehabt. Ich habe sie natürlich gerochen, bevor ich sie gesehen habe. Herrlich, aber dieser Duft. Irgendwie aber auch komisch, denn es gibt irgendwie immer noch Erdbeeren im Supermarkt, gleichzeitig jetzt aber schon Mandarinen. Also irgendwas stimmt da nicht.

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1: Oktoberfest Tag 14 und gefühlt halb Bayern liegt flach. Unsere Chantal vom Arabella Bayern Oktoberfest Team, die war für euch unterwegs mitten im Epizentrum der Oktoberfest-Grippe in München auf der Suche nach den besten Überlebenstipps.
2: Wie haltet ihr euch eigentlich fit?
3: Immer sehr viel Sport machen.
2: Gibt es irgendwie ein Geheimrezept? 20 Liegestütze, 30 Sit-Ups?
3: 120 Kilo drücken, das ist mein Kraftrezept.
4: Ganz viele Elektrolyte nehmen und kontern.
5: Espresso Martini.
6: Brühe danach trinken.
7: Immer gebrannte Mandeln. Ist super. Hülsenfrüchte, bestimmt irgendwelche Vitamine drin, das ist 1A.
1: Seit wann sind Mandeln denn Hülsenfrüchte? Naja, nach dreimal kann man das schon mal verwechseln. Schön Oktoberfest, Endspurt euch allen. Bleibt's gesund.
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11: Kurze Frage an alle, die heute mutig mit weißen Stoffsneakern aus dem Haus sind. Wie sehr bereut ihr es gerade auf einer Skala von 1 bis 10? Noch hängen nämlich die Schauerwolken über uns und machen die Straßen nass. Aber ab jetzt geht's dann bergauf. Von Nordwesten her verzieht sich nämlich der Regen und die Sonne kommt wieder raus. Mit 17 bis 22 Grad wird's heute auch ein bisschen frischer als die letzten Tage. Morgen am Samstag braucht die Sonne südlich der Donau etwas Geduld gegen den Frühnebel. Überall sonst gibt's bestes Ausflugswetter mit viel Sonne bei 18 bis 23 Grad und der Sonntag, der wird dann eher wieder ein bisschen wechselhafter.
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12: Schönen Vormittag wünsche ich euch, Andi hier aus der Arabella Bayern Verkehrszentrale mit den wichtigsten Verkehrshinweisen aktuell für euch in Bayern. Und direkt zwei Meldungen von der A8 München Richtung Salzburg. Einmal zwischen dem Dreieck Inntal und Rohrdorf. 4 Kilometer Stau, da steht ihr aktuell 20 Minuten. 25 Minuten sind es in der Gegenrichtung zwischen Bernau am Chiemsee und Fraßdorf. Da sind es 2 Kilometer Stau. Dann verliert ihr eine Stunde auf der A73 Bamberg Richtung Nürnberg zwischen Hirscheid und Forchheim Süd. 6 Kilometer steht da gerade alles. Und eine Meldung habe ich noch von der A92 München Richtung Deggendorf. Da gab es einen Unfall zwischen Eching Ost und Freising Süd. Da sind mehrere Fahrzeuge verwickelt in das Ganze. Standstreifen und rechte Spur sind vor allem jetzt gerade blockiert und Personen sind auf der Fahrbahn unterwegs. Also bitte vorsichtig und in dem Stau, der sich dahinter gebildet hat, bitte unbedingt an die Rettungsgasse für die Einsatzfahrzeuge denken. Gute Fahrt wünsche ich euch und alle aktuellen Staus findet ihr immer in der kostenlosen Arabella Bayern App.
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London Beat bringt uns durch den Freitagmittag auf Bayerns Musiksender. Vorbei ist die sommerliche Ruhe in den bayerischen Innenstädten. Der Schwung ist zurück. Die Schule, die läuft ja seit 2 Wochen schon wieder. Jetzt geht's aber auch für die großen Kinder los. An den Universitäten bei uns im Freistaat geht so langsam das Wintersemester los. Das heißt, vollere Öffis, Hochbetrieb in den Kneipen von Bamberg über Regensburg bis Passau oder München. Und natürlich der alljährliche WG-Party-Marathon ist offiziell eröffnet. Allen, die jetzt neu anfangen, viel Erfolg und ansonsten wünsche ich euch allen jetzt schon mal ein wunderschönes erstes Oktoberwochenende.

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13: Ich bin Moritz Einzel. Kommt doch noch das Aus für Galeria? Die angeschlagene Warenhauskette hat beim Amtsgericht Düsseldorf erneut Insolvenz beantragt. Der Geschäftsbetrieb der 83 verbliebenen Filialen soll erstmal weiterlaufen, heißt es. Tanja Wagner berichtet.
14: Galeria kommt aus den Finanznöten einfach nicht heraus. Es ist bereits die vierte Pleite innerhalb der letzten 6 Jahre. Dennoch will die Warenhauskette weitermachen. Der jetzige Insolvenzantrag soll dazu dienen, stabile Verhältnisse zu schaffen. Aktuell stehen auch 33 Warenhäuser auf dem Prüfstand. Denn nur wer profitabel wirtschaftet, soll bei Galeria eine Zukunft haben. Die rund 12.000 Mitarbeiter müssen nun erneut um ihre Arbeitsplätze bangen.
13: Die Bundeswehr soll erstmals ein Drohnenregiment bekommen. Der Wehrbeauftragte des Bundestags Otte findet das gut. Drohnen und Drohnenabwehr seien heute ein wichtiger Bestandteil moderner Landes- und Bündnisverteidigung, sagte er der Rheinischen Post. Die Aufstellung des Drohnenregiments sei daher ein folgerichtiger Schritt. Otte mahnte aber, dazu müsse es verlässlich verfügbares Material geben. Wegen heftiger Proteste im Land sind heute viele Schulen in Frankreich geschlossen geblieben. Hunderte Schulen bieten lediglich Online-Unterricht an. Hintergrund sind Demos von Jugendlichen gegen Lehrermangel und marode Schulgebäude. Bei Ausschreitungen wurden Brände gelegt und Polizisten attackiert. Knapp 2000 Demonstranten wurden festgenommen. Als dritte bayerische Hochschule nach LMU und TU München könnte die Uni Würzburg heute den Titel Exzellenzuniversität erhalten. Das würde bedeuten bis zu 15 Millionen Euro zusätzliche Förderung für die Forschung. An der Julius-Maximilians-Universität in Würzburg sind etwa 25.000 Studierende eingeschrieben.
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15: Ach, dieser Geruch nach Regen, den fand ich heute Morgen sehr angenehm. Der Himmel zeigt sich bei uns in Bayern oft noch grau und wolkig und gebietsweise regnet oder schauert es immer wieder. Aber ab der zweiten Tageshälfte, da trocknet es von Nordwesten her schon wieder ab. Und die Sonne blinzelt zeitweise durch. Dazu wird es mit 17 bis 22 Grad eine Spur kühler als zuletzt. Der Arabella Bayern Wettertrend fürs Wochenende. Morgen am Samstag halten sich südlich der Donau zähe Nebelfelder. Sonst setzt sich aber ganz viel Sonne durch bei 18 bis 23 Grad. Am Sonntag ziehen dann wieder mehr Wolken durch. Ab und an scheint die Sonne und vor allem in Franken kann es nachmittags mal kurz tröpfeln.
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17: Schönen Mittag wünsche ich euch am Freitag. Andi hier aus der Arabella Bayern Verkehrszentrale mit den wichtigsten Verkehrshinweisen aktuell für euch in Bayern. Und da schauen wir zuerst zweimal auf die A8. Einmal München Richtung Salzburg zwischen Rosenheim West und Bernau am Chiemsee. 8 Kilometer Stau, da braucht ihr fast 50 Minuten länger. Und dann noch in die Gegenrichtung zwischen Bernau am Chiemsee und Rosenheim. Da sind 7 Kilometer, aber auch 50 Minuten, die ihr mehr einplanen solltet. Und eine Stunde länger dauert es auf der A73 Bamberg Richtung Nürnberg zwischen Buttenheim und Forchheim Süd, da sind 6 Kilometer Stau. Auf der A92 habe ich noch eine Meldung, München Richtung Deggendorf, da hat es gekracht. Ein Unfall mit gleich mehreren Fahrzeugen zwischen Eching Ost und Freising Süd. Standstreifen und rechte Spur sind da blockiert. Da sind Personen auf der Fahrbahn unterwegs, also bitte vorsichtig fahren und unbedingt an die Rettungsgasse für die Einsatzfahrzeuge denken. Gute Fahrt wünsche ich euch und alle aktuellen Staus findet ihr immer in der kostenlosen Arabella Bayern App.
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15: Servus Bayern, schönen Freitagmittag und kleiner Tipp, falls ihr heute Abend noch nichts vorhabt. In ganz Bayern öffnen heute über 50 Städte ihre Türen zur langen Nacht der Demokratie. Da finden verschiedenste Aktionen statt, teils gute Musik, Lichtinstallationen oder auch Diskussionen. Richtig cooler Start ins Wochenende. Checkt's mal online aus. Gute Musik bekommt ihr aber natürlich auch bei uns. Und zwar jetzt von Joe Cocker, eine Wahnsinnsnummer. Unchain My Heart. 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
1: Viertel nach zwölf auf Arabella Bayern. Halbzeit am Ende der Arbeitswoche. Kurz durchatmen und die Pause genießen. Und das hat sich Tanja aus dem oberbayerischen Erding heute doppelt verdient. Sie sitzt nämlich an der Supermarktkasse und hat uns per WhatsApp geschrieben, bei ihr brennt seit 7 Uhr morgens die Hütte, weil morgen ja Feiertag ist, kaufen gefühlt alle ein, als gäbe es die nächsten 3 Wochen überhaupt nichts mehr zu essen. Tanja, wir fühlen alle mit dir. Mach kurz die Augen zu, tank neue Energie. Hier ist dein Halbzeit-Hit auf Arabella Bayern für dich an die Kasse nach Erding und alle, die jetzt eine Verschnaufpause brauchen. Lionel Richie mit Say You, Say Me.

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10: Regenschirm griffbereit halten, zumindest noch für die Mittagspause. Danach schaut die Welt schon wieder ganz anders aus. Bis zum späten Mittag ist es über Bayern oft dichter bewölkt mit nur so ein paar Regengüssen und Schauern. Danach zieht das Schmuddelwetter aber nach Südosten ab. Von Frankenschwaben her trocknet es ab und die Sonne schaut immer öfter raus. Die Höchstwerte schaffen dann heute 17 bis 22 Grad. Ins Wochenende starten wir morgen südlich der Donau, stellenweise mit zähem Frühnebel. Abseits davon ist fast überall herrlicher Sonnenschein bei 18 bis 23 Grad. Und der Sonntag, der bringt uns dann aber im Mix aus Wolken und etwas Sonne. In Franken wird es auf jeden Fall noch etwas regnen.
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11: Schönen Mittag, Andi hier aus der Arabella Bayern Verkehrszentrale mit den wichtigsten Verkehrshinweisen aktuell für euch in Bayern. Und da schauen wir zuerst auf die A6 Nürnberg Richtung Pilsen zwischen Amberg West und Amberg Süd. 5 Kilometer Stau sind es da gerade, da braucht ihr 20 Minuten länger. 45 Minuten, eine Dreiviertelstunde verliert ihr gerade auf der A8 Salzburg Richtung München zwischen Bernau am Chiemsee und Rosenheim. 7 Kilometer Stau sind es da. Und dann habe ich noch was von der A73 Bamberg Richtung Nürnberg zwischen Buttenheim und Forchheim Nord. 6 Kilometer Stau. Eine Stunde, wie gesagt, mehr. Gute Fahrt wünsche ich euch und alle aktuellen Staus findet ihr immer in der kostenlosen Arabella Bayern App.
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Der bringt mich irgendwie jedes Mal ein bisschen runter. Die Crash-Test-Dummies auf Bayerns Musiksender um 1:15. Wichtige Durchsage für alle Rod Stewart-Fans unter euch. Seit dem Vormittag läuft der offizielle Vorverkauf für seine Tour im kommenden Jahr. Wer diese Reibeisenstimme nochmal live erleben will, der muss echt schnell sein. Und dass wir Rod heute überhaupt als Weltstar feiern, war pure Fügung. Seinen legendären Mega-Hit Maggie May wollte die Plattenfirma Anfang der 70er eigentlich am Archiv verstauben lassen und hat ihn nur als Lückenfüller auf die B-Seite gepackt, bis ein Radio-DJ die Scheibe einfach umgedreht hat, die Hörer komplett ausgerastet sind und der Song durch die Decke gegangen ist. Tickets sichern jetzt für Sommer 2027 und schon mal einstimmen. Hier ist Rod Stewart mit The First Cut is the Deepest.

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10: Ich bin Moritz Einzel. Mit den zentralen Feiern zum morgigen Tag der Deutschen Einheit ist in diesem Jahr Bremen dran. Schon heute Nachmittag geht's los. Der aktuelle Bundesratspräsident und Bremer Bürgermeister Bovenschulte hat dem ZDF gesagt, natürlich gäbe es nach 36 Jahren Einheit immer noch Unterschiede zwischen Ost und West. Doch gerade darin sieht der SPD-Politiker eine Chance.
11: Eine wirkliche Stärke, die ergibt sich ja nicht durch Gleichförmigkeit, sondern dass jeder seine und ihre spezifischen Erfahrungen und Perspektiven einbringt, so wie wir das ja auch mit den Stadtmusikanten zum Ausdruck bringen. Die vier Tiere waren ja auch deshalb stark, weil sie aufeinander aufgebaut haben mit ihren eigenen Fähigkeiten und Erfahrungen. Also vier Esel zusammen hätten es auch nicht gebracht.
10: Bis Sonntag läuft in Bremen ein großes Bürgerfest, zum Beispiel mit Konzerten, Theater und Diskussionsrunden. Fehler mit Folgen bei der Berlin-Wahl. Das Ergebnis aus dem Wahlkreis Spandau 1 ist telefonisch falsch übermittelt worden. Eine Nachzählung hat ergeben, dass nicht die CDU-Kandidatin, sondern der AfD-Kandidat das Direktmandat geholt hat. Laut Landeswahlleitung wird sich die Zahl der Abgeordneten im neuen Berliner Abgeordnetenhaus nun von 158 auf 153 verringern. Die bislang letzte Insolvenz liegt erst gut 2,5 Jahre zurück. Nun hat die Warenhauskette Galeria den nächsten Insolvenzantrag gestellt. Der Betrieb in den 83 verbliebenen Filialen soll erstmal weiterlaufen, teilte das Unternehmen mit. Die 12.000 Beschäftigten müssen aber nun um ihre Arbeitsplätze bangen. Die Kartoffelernte in Bayern ist schlecht ausgefallen. Die Landwirte ernteten etwa 1,2 Millionen Tonnen Kartoffeln, 36,2% weniger als im Vorjahr, teilte das Landesamt für Statistik mit. Ende August hatte der Bayerische Bauernverband bereits geklagt, dass die extreme Hitze ab Ende Juni das Wachstum der Pflanzen gestoppt habe.
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12: Der Tag heute ist ein Fall für die klassische Übergangsjacke. In der ersten Tageshälfte haben viele von euch noch nasse Straßen und graue Wolken vor der Nase. Zeitweise schauert's, aber pünktlich zur zweiten Tageshälfte lockert's von Nordwesten her dann auf. Der Regen verzieht sich und die Sonne holt auf. Die Temperaturen, die pendeln sich bei 17 bis 22 Grad ein. Der Samstagmorgen, der startet Richtung Alpen und südlich der Donau mit zähen Nebelfeldern. Ansonsten lacht aber verbreitet die Sonne bei 18 bis 23 Grad. Am Sonntag mischen wieder dichtere Wolken mit. Zwischendurch zeigt sich die Sonne und vor allem in Franken gibt's nachmittags Regen.
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14: Schönen Mittag wünsche ich euch, Andi hier aus der Arabella Bayern Verkehrszentrale mit den wichtigsten Verkehrshinweisen aktuell für euch in Bayern und den drei längsten Staus. Die haben wir einmal auf der A8 Salzburg Richtung München zwischen Bernau am Chiemsee und Rosenheim. 8 Kilometer steht ihr da und ihr verliert 50 Minuten. 35 Minuten sind's auf der A9 Nürnberg Richtung München zwischen Manching und Denkendorf. 12 Kilometer steht da gerade alles und 3 Kilometer Stau haben wir auf der A9, diesmal aber Halle-Leipzig Richtung Nürnberg. Zwischen Trockau und Weidensee ist 1 Stunde Zeitverlust. Gute Fahrt und alle aktuellen Staus findet ihr immer in der kostenlosen Arabella Bayern App.
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12: Servus zusammen an diesem Freitagmittag. Schreibtisch langsam aufräumen, die letzten Haken auf der To-Do-Liste setzen. Das Wochenende ist ja praktisch schon zum Greifen nah. Nicht vergessen, morgen ist Feiertag, also am besten jetzt nachher noch schnell nach der Arbeit einkaufen. Ich wünsche euch einen schönen Endspurt hier auf Bayerns Musiksender zusammen mit Slade, mit Ace of Base und The Cars jetzt um kurz nach 1.

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14: Kurze Frage an alle, die heute mutig mit weißen Stoffsneakern aus dem Haus sind. Wie sehr bereut ihr es gerade auf einer Skala von 1 bis 10? Noch hängen nämlich die Schauerwolken über uns und machen die Straßen nass. Aber ab jetzt geht's dann bergauf. Von Nordwesten her verzieht sich nämlich der Regen und die Sonne kommt wieder raus. Mit 17 bis 22 Grad wird's heute auch ein bisschen frischer als die letzten Tage. Morgen am Samstag braucht die Sonne südlich der Donau etwas Geduld gegen den Frühnebel. Überall sonst gibt's bestes Ausflugswetter mit viel Sonne bei 18 bis 23 Grad und der Sonntag, der wird dann eher wieder ein bisschen wechselhafter.
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15: Schönen Mittag wünsche ich euch, Andi hier aus der Arabella Bayern Verkehrszentrale mit den wichtigsten Verkehrshinweisen aktuell für euch in Bayern und den drei längsten Staus. Die haben wir einmal auf der A8 Salzburg Richtung München zwischen Bernau am Chiemsee und Rosenheim. 8 Kilometer steht ihr da und ihr verliert 50 Minuten. 35 Minuten sind es auf der A9 Nürnberg Richtung München zwischen Manching und Denkendorf. 12 Kilometer steht da gerade alles und 3 Kilometer Stau haben wir auf der A9, diesmal aber Halle-Leipzig Richtung Nürnberg. Zwischen Trockau und Weidensee ist 1 Stunde Zeitverlust. Gute Fahrt und alle aktuellen Staus findet ihr immer in der kostenlosen Arabella Bayern App.
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9: Ich bin Dominik Schweiger. Die Warenhauskette Galeria hat schon wieder einen Insolvenzantrag gestellt. Der Betrieb in den noch 83 Filialen soll vorerst weitergehen, so der Konzern. Für die rund 12.000 Beschäftigten heißt das, ihr Arbeitsplatz ist in Gefahr. Zu den Hintergründen hat Galeria keine Angaben gemacht. Es ist bereits der 4. Insolvenzantrag innerhalb von 6 Jahren. Nach einem Einbruch in ein Waffengeschäft in Österreich hat die Polizei im Raum Mittenwald 2 Tatverdächtige festgenommen. Die Polizei packt jetzt aber nicht zusammen, man suche immer noch mehrere Tatverdächtige, heißt es. Wie viele noch auf der Flucht seien, sei unklar, so ein Sprecher. Nach dem Einbruch waren Verdächtige offenbar mit einem Auto nach Deutschland geflüchtet und bauten einen Unfall. Dann setzten sie zu Fuß ihre Flucht fort. Bremen richtet in diesem Jahr die Feierlichkeiten zum morgigen Tag der Deutschen Einheit aus. Schon heute Nachmittag startet das große Bürgerfest. Im ZDF hat Bremens Bürgermeister Bovenschulte gesagt, dass sich in den ostdeutschen Bundesländern in 36 Jahren Einheit vieles zum Besseren entwickelt habe.
10: Und wenn man dann die Situation, die Lebensverhältnisse in Westdeutschland und in Ostdeutschland miteinander vergleicht, dann hat sich da ganz viel getan von den wirtschaftlichen Bedingungen, von den sozialen Bedingungen, von der Art und Weise, wie der Alltag organisiert wird. Also das ist viel zusammengekommen.
9: Bis Sonntag sind in Bremen mehr als 700 Veranstaltungen geplant. Die Hansestadt erwartet rund 400.000 Besucherinnen und Besucher. Wegen heftiger Proteste im Land sind heute viele Schulen in Frankreich geschlossen geblieben. Hunderte Schulen bieten lediglich Online-Unterricht an. Hintergrund sind Demos von Jugendlichen gegen Lehrermangel und marode Schulgebäude. Bei Ausschreitungen wurden Brände gelegt und Polizisten attackiert. Knapp 2000 Demonstranten wurden festgenommen.
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11: Ach, dieser Geruch nach Regen, den fand ich heute Morgen sehr angenehm. Der Himmel zeigt sich bei uns in Bayern oft noch grau und wolkig und gebietsweise regnet oder schauert es immer wieder. Aber ab der zweiten Tageshälfte, da trocknet es von Nordwesten her schon wieder ab und die Sonne blinzelt zeitweise durch. Dazu wird es mit 17 bis 22 Grad eine Spur kühler als zuletzt. Der Arabella Bayern Wettertrend fürs Wochenende. Morgen am Samstag halten sich südlich der Donau zähe Nebelfelder. Sonst setzt sich aber ganz viel Sonne durch bei 18 bis 23 Grad. Am Sonntag ziehen dann wieder mehr Wolken durch. Ab und an scheint die Sonne und vor allem in Franken kann es nachmittags mal kurz tröpfeln.
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12: Schönen Mittag wünsche ich euch, Andi hier aus der Arabella Bayern Verkehrszentrale mit den wichtigsten Verkehrshinweisen aktuell für euch in Bayern und den drei längsten Staus. Die haben wir einmal auf der A8 Salzburg Richtung München zwischen Bernau am Chiemsee und Rosenheim. 8 Kilometer steht ihr da und ihr verliert 50 Minuten. 35 Minuten sind es auf der A9 Nürnberg Richtung München zwischen Manching und Denkendorf. 12 Kilometer steht da gerade alles und 3 Kilometer Stau haben wir auf der A9, diesmal aber Halle-Leipzig Richtung Nürnberg. Zwischen Trockau und Weidensee ist 1 Stunde Zeitverlust. Gute Fahrt und alle aktuellen Staus findet ihr immer in der kostenlosen Arabella Bayern App.
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11: Eine neue Umfrage hat ergeben, die Deutschen schlafen zu wenig. Mehr als 2 Drittel der Menschen schlafen weniger als 7 Stunden pro Nacht. Vielleicht gehöre ich auch dazu. Ich glaube, wir brauchen ein bisschen Motivationsmusik für den Freitagnachmittag. Und zwar von Sister Sledge. Chumbawamba habe ich mit dabei und Dolly Parton und Kenny Rogers jetzt um

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1: Heute geht's in Forchheim in Oberfranken los. Mit einem Wochenende voller Street-Food-Leckereien. Beim Food-Truck-Festival rollt ab 16 Uhr alles an, was knuspert, was brutzelt und was vor allem nach Fernweh schmeckt. Da könnt ihr euch durch internationale Snacks und Gerichte probieren. Heute bis 22 Uhr, morgen dann schon ab 12 und am Sonntag nochmal bis 19 Uhr. Der Eintritt ist frei. Ja, und am Sonntag könnt ihr dann in Abensberg in Niederbayern Herbstmarkt und Shopping gleich zusammenpacken. Von 12 bis 17 Uhr läuft dort nämlich der Herbstmarkt mit verkaufsoffenem Sonntag. Also erst entspannt schauen und vielleicht schon die ersten Herbsteinkäufe eintüten. Auch hier kostet's keinen Eintritt. Falls ihr euch für Bayern noch so ein bisschen was Schönes rauspicken wollt, auf arabella-bayern.de gibt's noch mehr Tipps. Und das ist der Freitagmittag auf Bayerns Musiksender mit Alphaville, Big in Japan.

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12: Regenschirm griffbereit halten, zumindest noch für die Mittagspause. Danach schaut die Welt schon wieder ganz anders aus. Bis zum späten Mittag ist es über Bayern oft dichter bewölkt mit nur so ein paar Regengüssen und Schauern. Danach zieht das Schmuddelwetter aber nach Südosten ab. Von Frankenschwaben her trocknet es ab und die Sonne schaut immer öfter raus. Die Höchstwerte schaffen dann heute 17 bis 22 Grad. Ins Wochenende starten wir morgen südlich der Donau, stellenweise mit zähem Frühnebel. Abseits davon ist fast überall herrlicher Sonnenschein bei 18 bis 23 Grad. Und der Sonntag, der bringt uns dann aber im Mix aus Wolken und etwas Sonne. In Franken wird es auf jeden Fall noch etwas regnen.
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13: Wir schauen gemeinsam drauf an diesem Freitagnachmittag, wo es aktuell länger dauert. Andi hier aus der Arabella Bayern Verkehrszentrale mit den wichtigsten Verkehrshinweisen aktuell für euch in Bayern. Auf der A3 Passau Richtung Nürnberg zum Beispiel. Zwischen Sinzing und Laber 7 Kilometer Stau. Da braucht ihr aktuell eine Dreiviertelstunde länger. Über 50 Minuten sind es auf der A8 Salzburg Richtung München zwischen Bernau am Chiemsee und Rosenheim. 6 Kilometer Stau. In der Gegenrichtung verliert ihr eine halbe Stunde. Und dann habe ich noch was von der A9 Halle Leipzig Richtung Nürnberg zwischen Bayreuth Nord und Weidensee. Steht ihr auf 7 Kilometern gerade und ja, da braucht ihr eine Stunde länger. Gute Fahrt wünsche ich euch und alle aktuellen Staus findet ihr auch immer in der kostenlosen Arabella Bayern App.
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In die 90er mit Janet Jackson und Together Again auf Bayerns Musiksender. Und dieses Gänsehautgefühl, wenn ein ganzes Zelt im selben Takt klatscht und tausende Stimmen denselben Refrain mitbrüllen, das hat Opus geschafft. Und die Karriere der Österreicher, die hat sogar echte Bayernwurzeln. Ihr allererstes Album haben sie damals nämlich bei uns in Mittelfranken in Hebolstein aufgenommen. Dass es diese weltberühmte Live-Aufnahme überhaupt gibt, verdanken wir tatsächlich einer Technikpanne. Als Opus den Song 1984 bei ihrem Jubiläumskonzert gespielt haben, war im Ü-Wagen genau in dem Moment eben das Tonband voll. Also mussten sie die Nummer am Ende als Zugabe einfach nochmal spielen. Und weil das Publikum den Refrain jetzt schon gekannt hat, haben alle noch lauter mitgebrüllt. Und genau dieser zweite Anlauf, der ging als Mega-Hit um die gesamte Welt. Hier sind Opus mit Life is Life. 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
11: Ich bin Dominik Schweiger. Das Kanzleramt hat Finanzminister Klingbeils Zuckersteuerentwurf gestern gestoppt. Der Grund: er geht viel weiter als vereinbart. Von der Bundesärztekammer und der Verbraucherorganisation Foodwatch gibt es dafür viel Kritik. Während die Koalition streite, freue sich die Zuckerlobby, hieß es. Der aktuelle Gesetzentwurf wäre richtig, um Ernährungsweisen einzudämmen, die gesundheitsschädlich sind. Die Bundesregierung hat angekündigt, trotz Stopp an der Zuckersteuer festhalten zu wollen. Wer schon länger Amazon Prime hat, sollte mal genauer auf seine Abbuchungen schauen. Der Bundesgerichtshof hat gestern nämlich eine Preiserhöhung von 2022 gekippt. Damals ist das Jahresabo knapp 21 Euro teurer geworden, ohne dass die Kunden ausdrücklich zustimmen mussten. Julia Wassekow erklärt, wie Betroffene ihr Geld jetzt zurückbekommen können.
12: Ja, als erstes würde ich prüfen, seit wann läuft mein Prime-Abo und habe ich seit September 2022 den höheren Preis bezahlt. Wer betroffen ist, kann die Rückzahlung dann selbst geltend machen. Zusätzlich läuft über die Verbraucherzentrale NRW ein Verfahren, für das sich Betroffene weiterhin registrieren können. Nach Angaben können Betroffene die vergangenen 3 Jahre geltend machen.
11: Die Julius-Maximilians-Uni in Würzburg will heute Nachmittag den Titel Exzellenz-Universität abstauben und sich damit bis zu 15 Millionen Euro extra für die Forschung sichern. Würzburg konkurriert mit 10 anderen Unis um einen von 5 Plätzen. In Bayern gibt es mit der LMU und der TU in München bereits 2 Exzellenz-Unis. Das Interesse an Jürgen Klopp als neuem Bundestrainer ist weiter riesig. Mehr als 10 Millionen Menschen haben gestern den ersten Klopp-Sieg der deutschen Fußballnationalmannschaft gesehen. Im dritten Spiel der Nations League gab es ein 2:0 gegen Serbien. Nach Angaben der AGF Videoforschung lag der Marktanteil bei fast 50%.
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13: Endspurt am Nachmittag und das Wetter meint es für den Feierabend richtig gut mit uns. In der zweiten Tageshälfte lockern die Wolken nämlich immer weiter auf und es bleibt komplett trocken. Die Temperaturen klettern heute noch auf 16 Grad in Hochfranken, milde 22 Grad am Untermain. Ja, und das Wochenende, das kann sich sehr gut sehen lassen. Morgen am Samstag hält sich zwar vom Alpenvorland bis Schwaben und im westlichen Franken teils zäher Nebel. Abseits davon scheint aber richtig oft die Sonne bei 18 bis 24 Grad. Nur in den westlichen Alpen sind ab dem Nachmittag einzelne Schauer oder Gewitter drin und am Sonntag, da wird es dann eher ein bisschen wechselhafter.
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14: Schönen Nachmittag, Andi hier aus der Arabella Bayern Verkehrszentrale mit den wichtigsten Verkehrshinweisen aktuell für euch in Bayern. Und da habe ich zweimal die A8 für euch und zweimal die A9, aber gehen wir einzeln drauf ein. Auf die A8 Salzburg Richtung München zuerst. Zwischen Bernau am Chiemsee und Rosenheim 7 Kilometer Stau, da braucht ihr eine Dreiviertelstunde länger. Und dann die Gegenrichtung zwischen Rosenheim West und Rohrdorf 5 Kilometer Stau und 35 Minuten, die ihr verliert. Und dann noch die A9 Halle Leipzig Richtung Nürnberg zwischen Bayreuth Süd und Trockau 5 Kilometer Stau und eine Stunde, die ihr mehr einplanen solltet. Und eine Dreiviertelstunde ist es im weiteren Verlauf zwischen Pegnitz und Weidensees. 2 Kilometer steht da gerade alles. Gute Fahrt wünsche ich euch und alle aktuellen Staus findet ihr immer in der kostenlosen Arabella Bayern App.
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13: Meine Kollegin Sophie, die hat gestern ihre erste Mandarine dabei gehabt. Ich habe sie natürlich gerochen, bevor ich sie gesehen habe. Herrlicher Duft. Irgendwie aber auch komisch, denn es gibt immer noch Erdbeeren im Supermarkt, gleichzeitig jetzt aber schon irgendwie Mandarinen. Also irgendwas stimmt da nicht. Servus im Oktober.

Das ist der absolute Geschmacksflashback in die 80er, Leute. Wer von uns hat damals bitte nicht versucht, sich 5 Streifen Kaugummi gleichzeitig in den Mund zu stopfen, um die riesigste Blase auf dem Pausenhof zu machen? Und genau dieses Lebensgefühl kommt jetzt zurück. Mars Wrigley, die ihren deutschen Sitz übrigens bei uns in Bayern vor den Toren Münchens in Unterhaching haben, bringt die absoluten Kult-Kaugummis von damals wieder in die Supermarktregale. Wrigley's, Spearmint, Double Mint und vor allem Big Red. Wer erinnert sich noch an diesen feurigen Zimtgeschmack, bei dem die Zunge nach 10 Sekunden gebrannt hat wie Feuer? Gibt's ab sofort bis Anfang Dezember als limitierte Retro-Edition, aber nur solange der Vorrat reicht. Und bei uns gibt's die passende Musik zum Flashback in die Vergangenheit. Jetzt auf Arabella Bayern von The Police und Spirits in the Material World.

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13: Mit Andi Weinhold, grüß Gott. Blaulicht und Sirenen. Nach einem Einbruch in Tirol sucht die Polizei bei Mittenwald mit einem Großaufgebot nach den Flüchtigen. Die mutmaßlich bewaffneten Männer sind zu Fuß unterwegs, nachdem ihr Auto in einem Garten gelandet ist. Zwei Tatverdächtige haben die Beamten bereits gefasst und etliche Schusswaffen sichergestellt. Im gesamten Landkreis gilt, bitte keine Anhalter mitnehmen. Die Kartoffelernte in Bayern ist schlecht ausgefallen. Die Landwirte haben etwa 1,2 Millionen Tonnen Kartoffeln geerntet. Rund 36% weniger als im Vorjahr, teilte das Landesamt für Statistik mit. Ende August hatte der Bayerische Bauernverband bereits geklagt, dass die extreme Hitze ab Ende Juni das Wachstum der Pflanzen gestoppt habe. Die Julius-Maximilians-Uni in Würzburg will heute Nachmittag den Titel Exzellenzuniversität abstauben und sich damit bis zu 15 Millionen Euro extra für die Forschung sichern. Würzburg konkurriert mit 10 anderen Unis um einen von 5 Plätzen. In Bayern gibt's mit der LMU und der TU München bereits 2 Exzellenzunis. Immer gut informiert, mehr Nachrichten für Bayern und die Welt wieder um voll.
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14: Der Feierabend rückt näher und draußen wird es jetzt spürbar freundlicher, pünktlich. Die dichten Wolken, die verziehen sich jetzt am Nachmittag mehr und mehr. Regen ist heute kein Thema mehr. Dazu gibt es Höchstwerte zwischen 16 Grad ganz oben in Hochfranken und angenehmen 22 Grad am Untermain. Dann die Aussichten fürs Wochenende. Morgen am Samstag startet der Tag vor allem vom Alpenvorland bis ins nördliche Schwaben und in Westfranken mit Nebel oder Wolken. Sobald der oder die sich lichten, gibt es aber ganz viel Sonne und warme 18 bis 24 Grad. In den westlichen Alpen kann es auch mal donnern oder blitzen. Und am Sonntag wechseln sich dann Sonne und Wolken ab. In Westfranken ist es stellenweise auch ein bisschen nass.
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13: Dann schauen wir noch kurz auf die längsten Staus im Freistaat. Da habe ich einmal für euch die A8 Salzburg Richtung München zwischen Bernau am Chiemsee und Rosenheim. 7 Kilometer ist der lang und eine Stunde verliert ihr da. Eine Dreiviertelstunde ist es in der Gegenrichtung zwischen Bad Aibling und Aachen-Mühle. 7 Kilometer Stau auch hier. 11 Kilometer Stau haben wir noch auf der A9 München Richtung Nürnberg zwischen Manching und Denkendorf. Eine halbe Stunde müsst ihr mehr einplanen. Und eine Stunde länger dauert es auf der A9 Halle-Leipzig Richtung Nürnberg. Zwischen Bayreuth Süd und Weidensee steht ihr 7 Kilometer. Gute Fahrt. Hat ganz viel Geduld und alle aktuellen Staus findet ihr immer in der kostenlosen Arabella Bayern App.
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Moby mit Why Does My Heart Feel So Bad? Viertel vor vier auf Arabella Bayern. Kleiner Service-Tipp für heute. Werft's doch mal einen schnellen Blick in den Kühlschrank, wenn da gähnende Leere herrscht. Schnell noch heute den Einkauf erledigen, denn morgen ist Feiertag und die Läden bleiben dicht. Man merkt's ja schon in den Geschäften. Es geht hoch her an den Kassen. Deshalb geht ein ganz dickes Dankeschön von uns allen raus an die Menschen im Verkauf. Ihr meistert diesen Vorfeiertagsansturm heute mit Bravour. Genießt danach euer wohlverdientes 2-Tage-Wochenende. Ihr habt's euch redlich verdient. Sweet.

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9: Ich bin Dominik Schweiger. Bei Unfällen mit Leasing-Autos sollen künftig dieselben Regeln gelten wie bei privaten Wagen. Das plant Justizministerin Hubig. Bisher ist es nämlich so, dass Leasingfirmen vollen Schadensersatz vom Unfallverursacher verlangen konnten, auch wenn der Leasingfahrer mitschuldig war. Gleichzeitig sollen die Mindestversicherungssummen bei der Kfz-Haftpflicht verdoppelt werden auf bis zu 15 Millionen Euro. Dadurch könnten die Versicherungen etwas teurer werden. Deutschland feiert morgen 36 Jahre Wiedervereinigung. Die offiziellen Feierlichkeiten zum Tag der deutschen Einheit finden dieses Mal in Bremen statt. Und die starten heute schon mit einem Bürgerfest. Insgesamt sind mehr als 700 Veranstaltungen geplant. Thomas Beskin berichtet, was in der Hansestadt so ansteht.
10: Erwartet werden rund 400.000 Besucherinnen und Besucher. In der Innenstadt und am Weserufer gibt es kostenlose Konzerte, Diskussionen, Führungen und Ausstellungen. Auch Bundesrat, Bundestag, Bundesregierung und Bundesverfassungsgericht stellen ihre Arbeit vor. Das Motto der Feierlichkeiten lautet: Viele Stärken, ein Land.
9: Daria Aigner hat heute den Wiesn Courage Preis 2026 bekommen. Die 25-jährige Bedienung hatte einen bewusstlosen 78-jährigen Mann in einem Bierzelt aus dem Rollstuhl gehoben und ihm 15 Minuten lang Herzdruckmassage gegeben, bis der Notarzt übernommen hat. Der Preis geht jedes Jahr an die Menschen, die auf dem Oktoberfest hinschauen und helfen. Teilweise über 40 Grad im Juli und August und ein bisher sehr heißer September. Dass der Sommer dieses Jahr ungewöhnlich warm war, hat jeder gemerkt. Der EU-Klimadienst Copernicus hat jetzt veröffentlicht, in Westeuropa war es der heißeste Sommer überhaupt. Außerdem führten alle europäischen Flüsse sehr wenig Wasser. Die mittleren Abflussmengen waren so gering wie seit mehr als 30 Jahren nicht mehr.
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11: Gleiches geschafft für heute und für den Heimweg schaut es draußen doch wirklich super aus. Es bleibt trocken, der Himmel reißt bis zum Abend immer weiter auf und die Temperaturen liegen bei 16 Grad in Hochfranken bis zu 22 Grad am Untermain. Der Blick aufs Wochenende. Der Samstagmorgen, der bringt uns nach teils zähem Nebel im Alpenvorland, in Teilen Schwabens und in Westfranken jede Menge Sonnenschein bei 18 bis 24 Grad. Nur in den westlichen Alpen, da sind ab dem Nachmittag Schauer oder Gewitter möglich. Und der Sonntag, der startet mancherorts wieder nebelig. Danach erwartet euch aber ein bunter Sonne-Wolken-Mix.
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12: Schönen Feierabend wünsche ich euch, Andi hier aus der Arabella Bayern Verkehrszentrale mit den wichtigsten Verkehrshinweisen aktuell für euch in Bayern. Und da schauen wir zuerst auf die A8 Salzburg Richtung München. Zwischen Bernau am Chiemsee und Rosenheim 8 Kilometer Stau, da verliert ihr aktuell eine Stunde. In der Gegenrichtung sind es 40 Minuten zwischen Irschenberg und Rohrdorf. Und dann schauen wir noch auf die A9 München Richtung Nürnberg zwischen Manching und Denkendorf. 11 Kilometer Stau hier, da braucht ihr auch eine halbe Stunde länger. Und auf der A9 Halle Leipzig Richtung Nürnberg zwischen Bayreuth Süd und Pegnitz sind es 8 Kilometer und eine Stunde, die ihr mehr einplanen solltet. Gute Fahrt wünsche ich euch und alle aktuellen Staus findet ihr immer in der kostenlosen Arabella Bayern App.
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11: Ein kleiner Tipp, falls ihr heute Abend noch nichts vorhabt. In ganz Bayern öffnen heute über 50 Städte ihre Türen zur langen Nacht der Demokratie. Da finden die verschiedensten Aktionen statt. Teils gute Musik, Lichtinstallation oder auch Diskussionen. Richtig cooler Start ins Wochenende. Checkt's mal online aus. Gute Musik bekommt ihr aber natürlich auch bei uns. Jetzt um kurz nach 4 mit den Hooters und 500 Miles.

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1: In Altusried im Allgäu wird ab morgen richtig Feuer auf den Straßen. Beim alternativen Markt sind über 170 Aussteller und Ausstellerinnen mit dabei. Mit Kunsthandwerk, Naturprodukte haben die dabei, nachhaltige Mode, Schmuck oder auch ganz viele Sachen fürs Zuhause oder zum Verschenken. Dazu gibt's Essen aus verschiedensten Ländern und das Marktbähnle. Das bringt euch vom Großparkplatz bequem bis in die Dorfmitte. Morgen und Sonntag jeweils von 10 bis 18 Uhr. Der Eintritt ist frei. Und in Landshut Nord und West ist am Sonntag Herbstmarkt mit verkaufsoffenem Sonntag. Ab 12 Uhr geht's los am Landshutpark und bei XXX Lutz Emslander. Die Geschäfte öffnen dann von 13 bis 18 Uhr. Also ideal, wenn ihr euch den Sonntag mit Markt und Einkauf füllen wollt. Der Eintritt ist auch hier frei. Mehr, was am Wochenende so in Bayern los ist, findet ihr wie immer auf arabella-bayern.de. Und Kim Wilde bringt uns jetzt in den Freitagsfeierabend.

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14: Mit Andi Weinhold. Grüß Gott. Als Reaktion auf schwache Ergebnisse bei Schultests stockt Bayern den Unterricht in den Grundschulen auf. Bis zu 6 Wochenstunden kommen in den nächsten Jahren schrittweise dazu. Vor allem in Mathe, Deutsch, Sport und Musik. Dafür plant der Freistaat rund 1300 neue Stellen für Lehrkräfte ein. Den Start macht eine extra Sportstunde für die Erstklässler. Dank der schnellen Reaktion eines Lastwagenfahrers hat ein junger Autofahrer einen schweren Unfall in Unterfranken überstanden. Der 19-Jährige ist bei Main-Stockheim von der nassen Fahrbahn abgekommen und mit seinem Transporter in ein tiefes Becken gestürzt. Der überholte Lkw-Fahrer hat sofort gestoppt, den Verunglückten aus dem sinkenden Wagen geholt und an Land gezogen. Beide sind leicht verletzt im Krankenhaus. Und noch die gute Bayern-Nachricht. Nach dem Vorbild der Landeshauptstadt führt jetzt auch Regensburg ein eigenes Frauen-Nachttaxi ein. Wer mindestens 16 Jahre alt ist, erhält für nächtliche Touren künftig je Fahrt 10 Euro Zuschuss. Bis zu 12 Gutscheine pro Kopf gibt die Stadt dafür jedes Jahr im 2-jährigen Testlauf aus. Für einen garantierten, sicheren Heimweg. 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
15: Stift fallen lassen und ab nach draußen. Das Wochenende steht vor der Tür. Heute Nachmittag bleibt es in ganz Bayern trocken. Die Wolken machen Platz für die Sonne und das Ganze bei 16 Grad in Hochfranken und bis zu 22 am Untermain. Am Wochenende ab morgen geht's freundlich weiter. Am Samstagmorgen braucht die Sonne zwar rund ums Alpenvorland in Schwaben und Westfranken so ein bisschen Geduld wegen des Nebels. Sonst wird's aber richtig schön sonnig bei 18 bis 24 Grad. In den westlichen Alpen sind am späteren Nachmittag auch noch Schauer und Gewitter möglich. Am Sonntag dann ein Wechselspiel aus Sonne, Wolken, ein bisschen Regen in Westfranken.
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14: Dann schauen wir noch kurz drauf, wo es in Bayern gerade am längsten dauert. Einmal auf der A3 Nürnberg Richtung Passau zwischen Metten und Hengersberg. Da haben wir 6 Kilometer Stau und 20 Minuten, die ihr länger braucht. Auf der A8 Salzburg Richtung München zwischen Bernau am Chiemsee und Rosenheim sind 6 Kilometer, die ihr steht. Und eine Dreiviertelstunde, die ihr länger braucht. Und in der Gegenrichtung zwischen Bad Aibling und Rohrdorf genau das gleiche Bild. Auf der A9 Halle Leipzig Richtung Nürnberg zwischen Bayreuth Süd und Pegnitz sind es 8 Kilometer stehender Verkehr und eine Stunde, die ihr länger braucht. Gute Fahrt wünsche ich euch und alle aktuellen Staus findet ihr immer in der kostenlosen Arabella Bayern App.
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8: Ich bin Dominik Schweiger. Tanken ist seit gestern spürbar günstiger. Schon einen Tag, nachdem der neue Tankrabatt eingeführt wurde, sind die Spritpreise im Schnitt um knapp 13 Cent pro Liter gefallen. Laut Bundeskartellamt geben die Tankstellen die Steuersenkung von rund 17 Cent fast komplett an die Kundinnen und Kunden weiter. Die Steuersenkung auf Diesel und Super gilt noch bis Ende des Jahres. Bayern reagiert auf die schlechten Ergebnisse der jüngsten PISA-Studie mit mehr Unterricht an den Grundschulen. Wie das Kultusministerium mitgeteilt hat, soll es in den kommenden Jahren insgesamt 6 weitere Stunden pro Woche geben für Mathe, Deutsch, Sport und Musik. Wie das genau aussehen soll, wird derzeit noch erarbeitet. Ersten Schätzungen zufolge braucht es dafür innerhalb von 2 Jahren 1.300 weitere Lehrkräfte. Zum 4. Mal in nur 6 Jahren hat die Warenhauskette Galeria Insolvenz angemeldet. Für 12.000 Beschäftigte bedeutet das eine völlig ungewisse Zukunft, kritisiert Verdi-Handelsvorständin Zimmer. Sie spricht von haarsträubenden Managementfehlern. Tanja Wagner mit den Einzelheiten.
9: Die Warenhauskette habe nicht mal Gründe für die Insolvenz angegeben, ereifert sich Zimmer. Nachhaltige Investitionen, die die Zukunft der Standorte sichern, habe es in den letzten Jahren jedenfalls nicht gegeben. Experten sind sich aber sicher, Galeria könnte auch diese Insolvenz und vielleicht noch eine weitere überstehen, mit weniger Filialen und dem richtigen Eigentümer.
8: Die deutschen Sportlerinnen und Sportler sollen wieder mehr Medaillen auf Eis und Schnee gewinnen. Dafür pumpt der Bund jetzt mehr Geld in den deutschen Wintersport. Die Spitzenverbände bekommen laut Bundeskanzleramt im kommenden Jahr über 30 Millionen Euro vom Bund, um sich auf die Olympischen Winterspiele 2030 in den französischen Alpen vorzubereiten. Das Ziel: Deutschland soll im Medaillenspiegel wieder unter die Top 3 kommen.
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10: Endspurt am Nachmittag und das Wetter meint es für den Feierabend richtig gut mit uns. In der zweiten Tageshälfte lockern die Wolken nämlich immer weiter auf und es bleibt komplett trocken. Die Temperaturen klettern heute noch auf 16 Grad in Hochfranken, milde 22 Grad am Untermain. Ja, und das Wochenende, das kann sich sehr gut sehen lassen. Morgen am Samstag hält sich zwar vom Alpenvorland bis Schwaben und im westlichen Franken teils zäher Nebel. Abseits davon scheint aber richtig auf die Sonne bei 18 bis 24 Grad. Nur in den westlichen Alpen sind ab dem Nachmittag einzelne Schauer oder Gewitter drin und am Sonntag, da wird's dann eher ein bisschen wechselhafter.
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11: Schönen Feierabend, Andi hier aus der Arabella Bayern Verkehrszentrale mit den wichtigsten Verkehrshinweisen aktuell für euch in Bayern. Und da schauen wir nochmal auf die längsten Staus. Die haben wir auf der A6 Nürnberg Richtung Pilsen gerade, zwischen Amberg West und Amberg Süd. 5 Kilometer steht ihr da und 25 Minuten braucht ihr länger. Auf der A8 Salzburg Richtung München zwischen Bernau am Chiemsee und Rosenheim sind 6 Kilometer Stau und fast 50 Minuten, die ihr verliert. Und in der Gegenrichtung zwischen Bad Aibling und Rohrdorf 7 Kilometer Stau und 40 Minuten, die ihr länger braucht. Und noch eine Stunde Zeitverlust haben wir auf der A9 Halle Leipzig Richtung Nürnberg zwischen Bayreuth Süd und Pegnitz. Auch hier steht ihr 7 Kilometer. Gute Fahrt wünsche ich euch und alle aktuellen Staus findet ihr immer in der kostenlosen Arabella Bayern App.
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10: Servus zusammen an diesem Freitagnachmittag. Schreibtisch langsam aufräumen, die letzten Haken auf der To-Do-Liste setzen. Das Wochenende ist zum Greifen nah. Nicht vergessen, morgen ist Feiertag. Also am besten jetzt nachher schnell noch nach der Arbeit was einkaufen. Schönen Endspurt wünsche ich euch in Richtung Wochenende mit Lionel Richie und All Night Long.

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1: Viertel nach fünf bei Arabella Bayern und jetzt heißt es, ist geschafft. Der Arbeitstag liegt hoffentlich hinter euch und das Wochenende ist zum Greifen nah. Richtig erleichtert ist heute Florian aus Coburg in Oberfranken. Der hat uns nämlich per WhatsApp geschrieben. Bei ihm im Betrieb, der ging es heute nochmal drunter und drüber, damit vor dem Feiertag morgen alles fertig wird. Und deshalb ist der Feierabend jetzt dringend nötig. Hier ist dein Ist geschafft Hit auf Arabella Bayern. Florian, für dich nach Coburg und für ganz Bayern zum Feierabend. Marius Müller-Westernhagen mit Weil ich dich liebe.
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10: Mit Andi Weinhold, grüß Gott. Blaulicht und Sirenen. Nach einem Einbruch in Tirol sucht die Polizei bei Mittenwald mit einem Großaufgebot nach den Flüchtigen. Die mutmaßlich bewaffneten Männer sind zu Fuß unterwegs, nachdem ihr Auto in einem Garten gelandet ist. Inzwischen hat die Polizei 3 Tatverdächtige gefasst und etliche Schusswaffen sichergestellt. Da die Beamten aber von weiteren Flüchtigen ausgehen, gilt im gesamten Landkreis bitte keine Anhalter mitnehmen. Die Kartoffelernte in Bayern ist schlecht ausgefallen. Die Landwirte haben etwa 1,2 Millionen Tonnen Kartoffeln geerntet. Rund 36% weniger als im Vorjahr, teilte das Landesamt für Statistik mit. Ende August hatte der Bayerische Bauernverband bereits geklagt, dass die extreme Hitze ab Ende Juni das Wachstum der Pflanzen gestoppt habe. Bayerische Hightech fliegt ab sofort durchs All. Ein Team aus dem Freistaat hat den Satelliten Athene 1 erfolgreich in den Orbit geschickt. Entwickelt wurde das Gerät an der Bundeswehr-Uni in Neubiberg, gebaut und überwacht dann in Oberpfaffenhofen. Es testet künftig künstliche Intelligenz und abhörsichere Datennetze. Bayern beweist damit wieder eine echte Spitzenklasse im Weltraum. Immer gut informiert, mehr Nachrichten für Bayern und die Welt wieder um voll.
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11: Der Feierabend rückt näher und draußen wird's jetzt spürbar freundlicher, pünktlich. Die dichten Wolken, die verziehen sich jetzt am Nachmittag mehr und mehr. Regen ist heute kein Thema mehr. Dazu gibt's Höchstwerte zwischen 16 Grad ganz oben in Hochfranken und angenehmen 22 Grad am Untermain. Dann die Aussichten fürs Wochenende. Morgen am Samstag startet der Tag vor allem vom Alpenvorland bis ins nördliche Schwaben und in Westfranken mit Nebel oder Wolken. Sobald der oder die sich lichten, gibt's aber ganz viel Sonne und warme 18 bis 24 Grad. In den westlichen Alpen kann es auch mal donnern oder blitzen. Und am Sonntag wechseln sich dann Sonne und Wolken ab. In Westfranken ist es stellenweise auch ein bisschen nass.
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10: Und dann schauen wir noch gemeinsam schnell auf die längsten Staus gerade im Freistaat. Auf der A8 Salzburg Richtung München zwischen Fraßdorf und Rosenheim 6 Kilometer Stau. Da braucht ihr 40 Minuten länger. Genauso wie in der Gegenrichtung zwischen Bad Aibling und Aachen-Mühle. Und 6 Kilometer Stau haben wir auch auf der A9 Halle Leipzig Richtung Nürnberg zwischen Bayreuth Süd und Pegnitz. Da verliert ihr aber eine ganze Stunde. Auf der A99 der Westumfahrung Richtung Nürnberg zwischen Germering Nord und dem Dreieck München-Allach steht ihr auf 4 Kilometer. Kilometern und hier braucht ihr auch über eine halbe Stunde länger. Gute Fahrt, ganz viel Geduld wünsche ich euch und alle aktuellen Staus findet ihr immer in der kostenlosen Arabella Bayern App.
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die einem ab Sekunde 1 direkt unter die Haut geht. Und kaum zu glauben, ausgerechnet diesen Welthit wollte Whitney Houston damals ums Verrecken nicht einsingen. Sie fand den Song viel zu kitschig, ohne Tiefgang und hat später offen zugegeben, ich habe diese Nummer regelrecht gehasst. Aber ihr Plattenboss Clive Davis, der hat nicht locker gelassen und hat sie so lange bequatscht, bis sie ins Studio gegangen ist. Zum Glück, der Song ist weltweit an die Spitze geschossen und war Whitneys 7. Nummer 1 Hit in Folge. Damit hat sie damals sogar den historischen Rekord der Beatles geknackt. Hier ist Whitney Houston mit Where Do Broken Hearts Go für euren Freitag-Feierabend.

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9: Ich bin Dominik Schweiger. Wer einen Skoda fährt, sollte mal bei seinem Autohändler anrufen. Der tschechische Autobauer ruft weltweit nämlich 1,7 Millionen Fahrzeuge zurück, 370.000 davon alleine in Deutschland. Grund ist laut Kraftfahrtbundesamt offenbar das gleiche Problem wie bei VW, Audi und Seat. Eine Schraube in der Lenkung kann abreißen und die Lenkung dann ausfallen lassen. Mit einem Bürgerfest haben in Bremen die zentralen Feierlichkeiten zum Tag der Deutschen Einheit begonnen. Es gibt Konzerte, Theater und Informationsstände aller Bundesländer. Auch beispielsweise der Bundesrat oder das Bundesverfassungsgericht stellen ihre Arbeit vor. Morgen folgt dann der offizielle Festakt. Bis Sonntag sind im ganzen Land hunderte Veranstaltungen geplant. Benzin und Diesel werden weltweit ja immer teurer, deswegen haben sich die G7-Chefs, darunter auch Kanzler Merz, heute per Video zusammengeschaltet. Ihr Plan, 100 Millionen Barrel Rohöl sollen aus der Notreserve auf den Markt kommen, ab sofort und über 4 Monate verteilt. Die endgültige Entscheidung trifft aber die Internationale Energieagentur. In München hat der Prozess um einen großen Drogenschmuggel in der JVA Stadelheim begonnen. 5 Männer müssen sich verantworten, darunter auch ein Seelsorger. Häftlinge haben sich Drogen per Brief schicken lassen. Normales Papier, getränkt mit der Droge Spice, eine Seite für 400 Euro. Der Seelsorger hat gestanden, Handys geschmuggelt zu haben, um seine Schulden und eine Abnehmspritze zu finanzieren. Auch 2 weitere Angeklagte haben ihre Beteiligung bereits eingeräumt.
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10: Gleiches geschafft für heute und für den Heimweg schaut es draußen doch wirklich super aus. Es bleibt trocken, der Himmel reißt bis zum Abend immer weiter auf und die Temperaturen liegen bei 16 Grad in Hochfranken bis zu 22 Grad am Untermain. Der Blick aufs Wochenende. Der Samstagmorgen, der bringt uns nach teils zähem Nebel im Alpenvorland, in Teilen Schwabens und in Westfranken jede Menge Sonnenschein bei 18 bis 24 Grad. Nur in den westlichen Alpen, da sind ab dem Nachmittag Schauer oder Gewitter möglich. Und der Sonntag, der startet mancherorts wieder nebelig. Danach erwartet euch aber ein bunter Sonne-Wolken-Mix.
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12: Einen schönen Feierabend wünsche ich euch an diesem Freitag. Andi hier aus der Arabella Bayern Verkehrszentrale mit den wichtigsten Verkehrshinweisen aktuell für euch in Bayern. Und wir schauen auf die längsten Staus. Die haben wir einmal auf der A8 Salzburg Richtung München zwischen Bernau am Chiemsee und Rosenheim. 6 Kilometer steht ihr da und 35 Minuten müsst ihr mehr einplanen. In der Gegenrichtung zwischen Bad Aibling und Rohrdorf ist es zwar nur 1 Kilometer mehr, aber auch 40 Minuten insgesamt. Und dann haben wir noch was von der A7 Fulda Richtung Würzburg zwischen dem Fuldaer Dreieck und Hammelburg. Da sind 6 Kilometer Stau und 25 Minuten. Und der längste Stau, der kommt von der A9 Halle-Leipzig Richtung Nürnberg zwischen Bayreuth Süd und Pegnitz. 5 Kilometer ist der lang und 1 Stunde verliert ihr da. Gute Fahrt wünsche ich euch und alle aktuellen Staus findet ihr auch immer in der kostenlosen Arabella Bayern App.
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10: Fleetwood Mac, UB40 und Billy Joel. Was für eine Playlist für den Freitagabend. Die bringt uns jetzt ins Wochenende hier auf Bayerns Musiksender. Das ist The Longest Time um 6:15.

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1: Wie wär's mit einem Feiertag an unserem bayerischen Meer? Und zwar am Chiemsee. Morgen am Tag der Deutschen Einheit steigt in Prien das Hafen- und Scherenfest. Von 12 bis 17 Uhr gibt's Auftritte vom Trachtenverein, Foodtrucks und ein Kinderprogramm. Zum 100-jährigen Jubiläum gibt's heuer noch ein extra Highlight. Und zwar der historische Raddampfer Ludwig Fessler. Der macht stündlich eine Rundfahrt auf dem Chiemsee. Magdalena Heitauer vom Tourismusbüro.
2: Das wird erstens wunderschönes Wetter. Wir sind direkt am See mit Blick auf die Heereninsel und die Chiemgauer Berge und haben ein super abwechslungsreiches Rahmenprogramm mit verschiedenen Gästeführungen mit der Briner Blaskapelle, als dass wir auch eine tolle Band gewinnen konnten, die James Band, Eintritt frei.
1: Das klingt doch gut, oder? Und schon die Anreise ist ein Erlebnis. Die nostalgische Chiemseebahn, die bringt euch morgen vom Ortszentrum zum Hafen. Schönes Wochenende und jetzt einen schönen Freitagabend mit Genesis und Into Deep.

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10: Mit Andi Weinhold. Grüß Gott. Als Reaktion auf schwache Ergebnisse bei Schultests stockt Bayern den Unterricht in den Grundschulen auf. Bis zu 6 Wochenstunden kommen in den nächsten Jahren schrittweise dazu. Vor allem in Mathe, Deutsch, Sport und Musik. Dafür plant der Freistaat rund 1300 neue Stellen für Lehrkräfte ein. Den Start macht eine extra Sportstunde für die Erstklässler. Dank der schnellen Reaktion eines Lastwagenfahrers hat ein junger Autofahrer einen schweren Unfall in Unterfranken überstanden. Der 19-Jährige ist bei Main-Stockheim von der nassen Fahrbahn abgekommen und mit seinem Transporter in ein tiefes Becken gestürzt. Der überholte Lkw-Fahrer hat sofort gestoppt, den Verunglückten aus dem sinkenden Wagen geholt und an Land gezogen. Beide sind leicht verletzt im Krankenhaus. Und noch die gute Bayern-Nachricht. Nach dem Vorbild der Landeshauptstadt führt jetzt auch Regensburg ein eigenes Frauen-Nachttaxi ein. Wer mindestens 16 Jahre alt ist, erhält für nächtliche Touren künftig je Fahrt 10 Euro Zuschuss. Bis zu 12 Gutscheine pro Kopf gibt die Stadt dafür jedes Jahr im 2-jährigen Testlauf aus. Für einen garantierten, sicheren Heimweg. Immer gut informiert, mehr Nachrichten für Bayern und die Welt wieder um voll.
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11: Stift fallen lassen und ab nach draußen. Das Wochenende steht vor der Tür. Heute Nachmittag bleibt es in ganz Bayern trocken. Die Wolken machen Platz für die Sonne und das Ganze bei 16 Grad in Hochfranken und bis zu 22 am Untermain. Am Wochenende ab morgen geht's freundlich weiter. Am Samstagmorgen braucht die Sonne zwar rund ums Alpenvorland in Schwaben und Westfranken so ein bisschen Geduld wegen des Nebels. Sonst wird's aber richtig schön sonnig bei 18 bis 24 Grad. In den westlichen Alpen sind am späteren Nachmittag auch noch Schauer und Gewitter möglich. Am Sonntag dann ein Wechselspiel aus Sonne, Wolken, ein bisschen Regen in Westfranken.
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10: Und dann schauen wir gemeinsam noch schnell auf die wichtigsten Meldungen und die längsten Staus gerade im Freistaat. Auf der A3 Würzburg Richtung Nürnberg in Höhe Höchstadt Ost steht ein defekter Lastwagen. Da laufen die Bergungsarbeiten aktuell auf der rechten Spur und der Beschleunigungsstreifen ist da auch gesperrt. Also hier bitte besonders vorsichtig fahren. Auf der A8 geht's weiter Salzburg Richtung München. Zwischen Fraßdorf und Rosenheim steht ihr 6 Kilometer lang und da braucht ihr 40 Minuten mehr. Genauso wie in der Gegenrichtung zwischen Irschenberg und Rohrdorf. Und dann habe ich noch eine Meldung von der A9 Halle Leipzig Richtung Nürnberg zwischen Pegnitz und Weidensees. Da ist die Richtungsfahrbahn aktuell komplett dicht. Auch hier Bergungsarbeiten nach einem Unfall. Das Ganze wird jetzt wahrscheinlich noch in der nächsten halben Stunde wieder aufgelöst werden. Aber aktuell haben wir da noch 2 Kilometer Stau und 20 Minuten, die ihr mehr braucht. Gute Fahrt wünsche ich euch, ein schönes Wochenende und alle aktuellen Staus findet ihr immer in der kostenlosen Arabella Bayern App.
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So klingen die 90er vor euren Freitagabend. Salt and Pepper, Let's Talk About Sex. Jetzt ist der Moment gekommen, auf den wir uns seit 5 Tagen hinsehnen. Das Wochenende steht vor der Tür und ich würde sagen, wir läuten das ein mit mega guter Musik. Hier auf Bayerns Musiksender, hat mich gefreut, dass ihr zugehört habt. Ich bin Cora Weidner und gebe ab an meine liebe Kollegin Sophie Auerhahn. Das ist Susan Vega und Luca. Schönen Freitagabend.

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7: Ich bin Dominik Schweiger. Wer einen Skoda fährt, sollte mal bei seinem Autohändler anrufen. Der tschechische Autobauer ruft weltweit nämlich 1,7 Millionen Fahrzeuge zurück, 370.000 davon alleine in Deutschland. Grund ist laut Kraftfahrtbundesamt offenbar das gleiche Problem wie bei VW, Audi und Seat. Eine Schraube in der Lenkung kann abreißen und die Lenkung dann ausfallen lassen. Mit einem Bürgerfest haben in Bremen die zentralen Feierlichkeiten zum Tag der Deutschen Einheit begonnen. Es gibt Konzerte, Theater und Informationsstände aller Bundesländer. Auch beispielsweise der Bundesrat oder das Bundesverfassungsgericht stellen ihre Arbeit vor. Morgen folgt dann der offizielle Festakt. Bis Sonntag sind im ganzen Land hunderte Veranstaltungen geplant. Benzin und Diesel werden weltweit ja immer teurer. Deswegen haben sich die G7-Chefs, darunter auch Kanzler Merz, heute per Video zusammengeschaltet. Ihr Plan? 100 Millionen Barrel Rohöl sollen aus der Notreserve auf den Markt kommen. Ab sofort und über 4 Monate verteilt. Die endgültige Entscheidung trifft aber die Internationale Energieagentur. In München hat der Prozess um einen großen Drogenschmuggel in der JVA Stadelheim begonnen. 5 Männer müssen sich verantworten, darunter auch ein Seelsorger. Häftlinge haben sich Drogen per Brief schicken lassen. Normales Papier, getränkt mit der Droge Spice, eine Seite für 400 Euro. Der Seelsorger hat gestanden, Handys geschmuggelt zu haben, um seine Schulden und eine Abnehmspritze zu finanzieren. Auch 2 weitere Angeklagte haben ihre Beteiligung bereits eingeräumt.
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8: Nach dieser fast schon Sommerwoche in Bayern wird's langsam immer herbstlicher. Morgen früh kann's immer wieder Nebel geben, vor allem südlich der Donau. Wenn sich der Nebel auflöst, kommt aber auch die Sonne raus. Höchstwerte liegen morgen zwischen 18 und 23 Grad. Am Sonntag kann's dann auch mal regnen, vor allem zwischen Allgäu und Bayerischem Wald.
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8: Und zwar ein legendärer Song aus den 80ern, der sogar einen Grammy bekommen hat. Kiss von Prince. Ich bin Sophie Auerhahn und zusammen starten wir jetzt rein ins Wochenende. Schönen Freitagabend mit Arabella Bayern.

Jetzt aber schnell, Freitagabend, 7:15, noch schnell ab in den Supermarkt. Morgen ist Feiertag und da bleiben die allermeisten Geschäfte zu. Also schnell noch Milch, Brot und was sonst noch so auf dem Einkaufszettel steht besorgen. Aber keine Panik, schon am Montag gibt's ja wieder Nachschub und die Läden haben alle wieder auf. Und mal ehrlich, freuen wir uns doch auch mal für alle, die sonst samstags für uns hinter der Kasse stehen oder Regale einräumen. Unsere Verkäuferinnen und Verkäufer haben sich ihr langes Wochenende schließlich genauso verdient wie wir. Wir starten jetzt ganz entspannt in diesen Freitagabend mit Belinda Carlisle auf Arabella.

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3: Kaum ist der Oktober da, wird's immer herbstlicher bei uns in Bayern. Am Wochenende gibt's nicht mehr ganz so viel Sonne. Morgen starten wir, vor allem südlich der Donau, mit Nebel. Später kommt sie aber da und hier schon mal raus, die Sonne, bei maximal 18 bis 23 Grad. Am Sonntag ziehen viele Wolken durch und zeitweise regnet es zwischen Allgäu und Bayerischem Wald. Die Temperaturen sind dann ganz ähnlich wie morgen.
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1: Ich bin Dominik Schweiger. Tanken ist seit gestern spürbar günstiger. Schon einen Tag, nachdem der neue Tankrabatt eingeführt wurde, sind die Spritpreise im Schnitt um knapp 13 Cent pro Liter gefallen. Laut Bundeskartellamt geben die Tankstellen die Steuersenkung von rund 17 Cent fast komplett an die Kundinnen und Kunden weiter. Die Steuersenkung auf Diesel und Super gilt noch bis Ende des Jahres. Teilweise über 40 Grad im Juli und August und ein bisher sehr heißer September. Dass der Sommer dieses Jahr ungewöhnlich warm war, hat jeder gemerkt. Der EU-Klimadienst Copernicus hat jetzt veröffentlicht, in Westeuropa war es der heißeste Sommer überhaupt. Außerdem führten alle europäischen Flüsse sehr wenig Wasser. Die mittleren Abflussmengen waren so gering wie seit mehr als 30 Jahren nicht mehr. Die bislang letzte Insolvenz liegt erst gut 2,5 Jahre zurück. Nun ist die Warenhauskette Galeria schon wieder pleite. Wie es für die Beschäftigten weitergeht, ist unklar. Tanja Wagner berichtet.
2: Experten glauben, dass Galeria durchaus noch eine Zukunft haben könnte. Allerdings müssten dazu nochmal Dutzende Filialen geschlossen werden und ein Eigentümer her, der nicht nur kurzfristige finanzielle Interessen verfolgt. Die rund 12.000 Beschäftigten müssen unterdessen nicht nur um ihre Zukunft bangen, sondern auch ihren nächsten Gehaltscheck. Denn weil die Warenhauskette wegen der letzten Pleite vor 2 Jahren noch unter Beobachtung steht, ist nicht klar, ob erneut Insolvenzgeld gezahlt wird.
1: Die Kampenwand ist ein beliebter Ausflugsort im Chiemgau. Seit Jahren gibt's Streit darüber, ob dort eine neue Seilbahn gebaut werden soll. Der Bayerische Verwaltungsgerichtshof hat jetzt mit Ja entschieden und damit eine Klage des Bund Naturschutz überwiegend abgewiesen. Mit einer Ausnahme, das streng geschützte Birkhuhn muss geschützt bleiben. Deshalb muss das Landratsamt über 79 geplante Sonderfahrten pro Jahr nochmal neu entscheiden.
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3: Endlich mal ohne schlechtem Gewissen am Wochenende auf der Couch liegen. Das geht besonders gut am Sonntag. Die Sonne die letzten Wochen war so schön, aber jetzt freue ich mich, wenn es so ein bisschen herbstlicher und kuscheliger wird. Morgen starten wir vor allem südlich der Donau mit Nebel. Es kann aber auch die Sonne später rauskommen. Am Sonntag kann es dann auch mal regnen, vor allem zwischen Allgäu und Bayerischem Wald. Temperaturtechnisch sind morgen und auch am Sonntag maximal zwischen 18 und 23 Grad drin.
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3: Freitag Feierabend. Wir starten rein ins Wochenende mit richtig viel Musik. Ich bin Sophie Auerhahn und in der nächsten Viertelstunde gibt's gute Laune Vibes dank dem Song Brown Eyed Girl. Ganz viel Gefühl mit Total Eclipse of the Heart und los geht's mit einem richtig coolen 80er. I Need You auf Arabella Bayern.
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Stellt euch vor, ihr seid dabei in der Münchner Olympiahalle, wenn Rod Stewart zum allerletzten Mal auf der Bühne steht, live, mit dieser unglaublichen Reibeisenstimme. Als Musikliebhaber muss man das eigentlich einmal live gesehen haben, oder? Nach mehr als 60 Jahren im Rampenlicht geht der Weltstar nämlich auf Abschiedstour. Und eine der letzten Stationen ist München. Am 20. Juni nächsten Jahres kommt Rod Stewart zum großen Finale in die Olympiahalle. Tickets gibt's seit heute. Und jetzt steigern wir die Vorfreude mit Rod Stewart und Young Turks auf Arabella Bayern.

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1: Also auf dem Radl darf jetzt langsam abends dann schon mal auch der Schal oder die Mütze her. Also der Herbst kommt so ganz langsam zu uns nach Bayern, finde ich. Morgen ist es ganz oft erstmal neblig. Maximal sind dann 18 bis 23 Grad drin. Am Sonntag könnte es dann auch mal regnen. Vor allem zwischen dem Allgäu und dem Bayerischen Wald. Auch dann gibt es maximal 18 bis 23 Grad.
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1: Ich bin Dominik Schweiger. Benzin und Diesel werden weltweit ja immer teurer. Deswegen haben sich die G7-Chefs, darunter auch Kanzler Merz, heute per Video zusammengeschaltet. Ihr Plan, 100 Millionen Barrel Rohöl sollen aus der Notreserve auf den Markt kommen. Ab sofort und über 4 Monate verteilt. Die endgültige Entscheidung trifft aber die Internationale Energieagentur. Deutschland feiert morgen 36 Jahre Wiedervereinigung. Die offiziellen Feierlichkeiten zum Tag der Deutschen Einheit laufen bereits seit heute. In Bremen steigt seit dem Nachmittag ein großes Bürgerfest. Der offizielle Teil folgt dann morgen. In ganz Deutschland sind mehr als 700 Veranstaltungen geplant. Thomas Bliskin berichtet.
2: Erwartet werden rund 400.000 Besucherinnen und Besucher. In der Innenstadt und am Weserufer gibt es kostenlose Konzerte, Diskussionen, Führungen und Ausstellungen. Auch Bundesrat, Bundestag, Bundesregierung und Bundesverfassungsgericht stellen ihre Arbeit vor. Das Motto der Feierlichkeiten lautet: Viele Stärken, ein Land.
1: Bayern reagiert auf die schlechten Ergebnisse der jüngsten PISA-Studie mit mehr Unterricht an den Grundschulen. Wie das Kultusministerium mitgeteilt hat, soll es in den kommenden Jahren insgesamt 6 weitere Stunden pro Woche geben für Mathe, Deutsch, Sport und Musik. Wie das genau aussehen soll, wird derzeit noch erarbeitet. Ersten Schätzungen zufolge braucht es dafür innerhalb von 2 Jahren 1.300 weitere Lehrkräfte. Die deutschen Sportlerinnen und Sportler sollen wieder mehr Medaillen auf Eis und Schnee gewinnen. Dafür pumpt der Bund jetzt mehr Geld in den deutschen Wintersport. Die Spitzenverbände bekommen laut Bundeskanzleramt im kommenden Jahr über 30 Millionen Euro vom Bund, um sich auf die Olympischen Winterspiele 2030 in den französischen Alpen vorzubereiten. Das Ziel: Deutschland soll im Medaillenspiegel wieder unter die Top 3 kommen.
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3: Nach dieser fast schon Sommerwoche in Bayern wird's langsam immer herbstlicher. Morgen früh kann's immer wieder Nebel geben, vor allem südlich der Donau. Wenn sich der Nebel auflöst, kommt aber auch die Sonne raus. Höchstwerte liegen morgen zwischen 18 und 23 Grad. Am Sonntag kann's dann auch mal regnen, vor allem zwischen Allgäu und Bayerischem Wald.
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3: Und das ist Cold Days, Hot Nights aus den 80ern. Heiße Nächte, die gibt's auch dieses Wochenende nochmal in München. Endspurt auf dem Oktoberfest ist angesagt. Da wird noch bis Sonntag gefeiert. Bei uns, da geht's jetzt ein bisschen entspannter zu. Ich bin Sophie Auerhahn und wünsche euch einen schönen Abend mit Arabella Bayern und eben Cold Days, Hot Nights.

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Nämlich Queen mit The Show Must Go On auf Arabella Bayern.

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1: Kaum ist der Oktober da, wird's immer herbstlicher bei uns in Bayern. Am Wochenende gibt's nicht mehr ganz so viel Sonne. Morgen starten wir, vor allem südlich der Donau, mit Nebel. Später kommt sie aber da und hier schon mal raus, die Sonne, bei maximal 18 bis 23 Grad. Am Sonntag ziehen viele Wolken durch und zeitweise regnet es zwischen Allgäu und Bayerischem Wald. Die Temperaturen sind dann ganz ähnlich wie morgen.
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1: Ich bin Hendrik Daum. Wer einen Skoda fährt, der sollte jetzt dringend bei seinem Autohändler anrufen, denn der tschechische Autobauer ruft weltweit 1,7 Millionen Fahrzeuge zurück, 370.000 davon alleine in Deutschland. Grund ist laut Kraftfahrt-Bundesamt offenbar das gleiche Problem wie bei VW, Audi und Seat. Eine Schraube in der Lenkung kann abreißen und die Lenkung dadurch ausfallen lassen. Und wir bleiben beim Thema Auto. Weltweit soll der Sprit an den Tankstellen günstiger werden. Und um das zu erreichen, greifen die G7-Staaten wie Deutschland, Frankreich und die USA auf Ölnotreserven zurück. Ab sofort und über 4 Monate sollen 100 Millionen Barrel Rohöl freigegeben werden. Tina Eck berichtet.
2: Damit ist ein von Präsident Trump angedrohter Diesel-Exportstopp erstmal vom Tisch. Nach dem Nahen Osten sind die USA nämlich Europas wichtigster Lieferant von Diesel. Nun soll die Freigabe der Reserven mit der Internationalen Energieagentur IEA abgestimmt werden, um möglicherweise zusätzliche Dieselfreigaben zu prüfen. Die endgültige Entscheidung liegt bei der Energieagentur.
1: In Bremen haben die zentralen Feiern zum morgigen Tag der Deutschen Einheit begonnen. Bis Sonntag läuft ein großes Bürgerfest mit Konzerten, Theater und Diskussionen. Es gibt Informationsstände aller Bundesländer, auch Institutionen wie der Bundesrat oder das Bundesverfassungsgericht stellen ihre Arbeit vor. Bremen erwartet mehr als 400.000 Festgäste. Kreta und andere Inseln der Ägäis kämpfen zurzeit mit einem schweren Herbststurm und starken Regenfällen. Auf Rhodos wurde eine 58-jährige deutsche Touristin am Strand von einem Blitz getroffen und getötet. Ihr Ehemann erlitt nur leichte Verletzungen. An den Küsten wurden außerdem Autos ins Meer gespült, viele Brücken und Straßen sind zerstört. Der griechische Wetterdienst geht davon aus, dass das Unwetter noch mindestens 2 Tage anhalten wird.
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1: Jetzt am späten Abend, da gibt es größere Wolkenlücken, meist nur Richtung Mainfranken. Später in der Nacht, da zeigen sich aber öfter die Sterne. In der Früh, da kann in Niederungen dann sich Nebel bilden. Und die Werte, die gehen bis in der Früh runter auf 12 bis 6 Grad. Morgen zum Einheitsfeiertag ist es an der Donau und am Alpenrand teils länger neblig trüb. Sonst scheint aber häufig die Sonne. Die Temperaturen erreichen 18 bis 23 Grad.
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1: Jetzt am späten Abend, da gibt es größere Wolkenlücken, meist nur Richtung Mainfranken. Später in der Nacht, da zeigen sich aber öfter die Sterne. In der Früh, da kann in Niederungen dann sich Nebel bilden. Und die Werte, die gehen bis in der Früh runter auf 12 bis 6 Grad. Morgen zum Einheitsfeiertag ist es an der Donau und am Alpenrand teils länger neblig trüb. Sonst scheint aber häufig die Sonne. Die Temperaturen erreichen 18 bis 23 Grad.
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1: Ich bin Hendrik Daum. In Bremen haben die zentralen Feiern zum morgigen Tag der Deutschen Einheit begonnen. Bis Sonntag läuft ein großes Bürgerfest mit Konzerten, Theater und Diskussionen. Es gibt Informationsstände aller Bundesländer, auch Institutionen wie der Bundesrat oder das Bundesverfassungsgericht stellen ihre Arbeit vor. Bremen erwartet mehr als 400.000 Festgäste. Wer einen Skoda fährt, der sollte jetzt dringend bei seinem Autohändler anrufen, denn der tschechische Autobauer ruft weltweit 1,7 Millionen Fahrzeuge zurück, 370.000 davon alleine bei uns in Deutschland. Grund ist laut Kraftfahrtbundesamt offenbar das gleiche Problem wie bei VW, Audi und Seat. Eine Schraube in der Lenkung kann abreißen und die Lenkung dadurch ausfallen lassen. Zum vierten Mal in nur 6 Jahren hat die Warenhauskette Galeria Insolvenz angemeldet. Die 12.000 Beschäftigten stehen vor einer völlig ungewissen Zukunft, kritisiert Verdi-Handelsvorständin Silke Zimmer. Sie spricht von haarsträubenden Managementfehlern. Tanja Wagner mit den Einzelheiten.
2: Die Warenhauskette habe nicht mal Gründe für die Insolvenz angegeben, ereifert sich Zimmer. Nachhaltige Investitionen, die die Zukunft der Standorte sichern, habe es in den letzten Jahren jedenfalls nicht gegeben. Die Beschäftigten bräuchten einen Plan und keine Nebelkerzen. Experten sind sich aber sicher, Galeria könnte auch diese Insolvenz und vielleicht noch eine weitere überstehen, mit weniger Filialen und dem richtigen Eigentümer. Auch brauche es ein neues Konzept mit Drittpartnern, wo Käufer nicht nur shoppen, sondern sich wohlfühlen und etwas erleben könnten.
1: Kreta und andere Inseln der Ägäis kämpfen zurzeit mit einem schweren Herbststurm und starken Regenfällen. Auf Rhodos wurde eine 58-jährige deutsche Touristin am Strand von einem Blitz getroffen und getötet. Ihr Ehemann erlitt nur leichte Verletzungen. An den Küsten wurden außerdem Autos ins Meer gespült. Viele Brücken und Straßen sind zerstört. Der griechische Wetterdienst geht davon aus, dass das Unwetter noch mindestens 2 Tage anhalten wird.
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1: Jetzt am späten Abend, da gibt es größere Wolkenlücken, meist nur Richtung Mainfranken. Später in der Nacht, da zeigen sich aber öfter die Sterne. In der Früh, da kann in Niederungen dann sich Nebel bilden. Und die Werte, die gehen bis in der Früh runter auf 12 bis 6 Grad. Morgen zum Einheitsfeiertag ist es an der Donau und am Alpenrand teils länger neblig trüb. Sonst scheint aber häufig die Sonne. Die Temperaturen erreichen 18 bis 23 Grad.
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1: Jetzt am späten Abend, da gibt es größere Wolkenlücken, meist nur Richtung Mainfranken. Später in der Nacht, da zeigen sich aber öfter die Sterne. In der Früh, da kann in Niederungen dann sich Nebel bilden. Und die Werte, die gehen bis in der Früh runter auf 12 bis 6 Grad. Morgen zum Einheitsfeiertag ist es an der Donau und am Alpenrand teils länger neblig trüb. Sonst scheint aber häufig die Sonne. Die Temperaturen erreichen 18 bis 23 Grad.
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1: Ich bin Hendrik Daum. In Bremen haben bereits gestern die zentralen Feiern zum heutigen Tag der Deutschen Einheit begonnen. Bis Sonntag läuft ein großes Bürgerfest mit Konzerten, Theater und Diskussionen. Es gibt Informationsstände aller Bundesländer, auch Institutionen wie der Bundesrat oder das Bundesverfassungsgericht stellen ihre Arbeit vor. Bremen erwartet mehr als 400.000 Festgäste. Die Bundesregierung hat die Freigabe von Öl- und Dieselreserven durch die G7-Staaten begrüßt. Außenminister Wadephul sprach von einem guten Ergebnis. Deutschland habe von Anfang an auf eine einvernehmliche Regelung im G7-Rahmen gesetzt. Die Maßnahme soll helfen, die Versorgung zu sichern und die Märkte zu stabilisieren. Zuvor hatten sich die G7-Staaten darauf verständigt, bis zu 100 Millionen Barrel Diesel und Rohöl aus ihren Reserven freizugeben. Zum vierten Mal in nur 6 Jahren hat die Warenhauskette Galeria Insolvenz angemeldet. Die 12.000 Beschäftigten stehen vor einer völlig ungewissen Zukunft, kritisiert Verdi-Handelsvorständin Silke Zimmer. Sie spricht von haarsträubenden Managementfehlern. Tanja Wagner mit den Einzelheiten.
2: Die Warenhauskette habe nicht mal Gründe für die Insolvenz angegeben, ereifert sich Zimmer. Nachhaltige Investitionen, die die Zukunft der Standorte sichern, habe es in den letzten Jahren jedenfalls nicht gegeben. Die Beschäftigten bräuchten einen Plan und keine Nebelkerzen. Experten sind sich aber sicher, Galeria könnte auch diese Insolvenz und vielleicht noch eine weitere überstehen, mit weniger Filialen und dem richtigen Eigentümer. Auch brauche es ein neues Konzept mit Drittpartnern, wo Käufer nicht nur shoppen, sondern sich wohlfühlen und etwas erleben könnten.
1: Eine Warnlampe im Cockpit hat den Rückflug von Bayerns Ministerpräsident Söder aus Kroatien kurzfristig gestoppt. Der Start der Maschine in Zagreb wurde abgebrochen, weil ein mögliches Problem an einem Triebwerk angezeigt wurde. Zwischenzeitlich wurde eine Ersatzmaschine angefordert, doch die Crew konnte den Fehler noch vor deren Eintreffen beheben. Söder und seine Delegation starteten schließlich mit dem ursprünglichen Flugzeug und landeten rund 2 Stunden später als geplant gestern Abend sicher in München. Söder hatte zuvor den kroatischen Regierungschef Plenković getroffen.
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1: Im Moment, da zeigen sich immer öfter die Sterne am Himmel in den Niederungen, aber da bildet sich teils dichter Nebel. Die Werte gehen bis in der Früh runter auf 11 bis 6 Grad. Heute zum Einheitsfeiertag. Da ist es an der Donau und am Alpenrand teils länger neblig trüb, sonst scheint aber häufig die Sonne. Die Temperaturen, die erreichen 18 bis 23 Grad.
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1: Im Moment, da zeigen sich immer öfter die Sterne am Himmel in den Niederungen, aber da bildet sich teils dichter Nebel. Die Werte gehen bis in der Früh runter auf 11 bis 6 Grad. Heute zum Einheitsfeiertag. Da ist es an der Donau und am Alpenrand teils länger neblig trüb, sonst scheint aber häufig die Sonne. Die Temperaturen, die erreichen 18 bis 23 Grad.
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1: Ich bin Hendrik Daum. In Bremen haben bereits gestern die zentralen Feiern zum heutigen Tag der Deutschen Einheit begonnen. Bis Sonntag läuft ein großes Bürgerfest mit Konzerten, Theater und Diskussionen. Es gibt Informationsstände aller Bundesländer. Auch Institutionen wie der Bundesrat oder das Bundesverfassungsgericht stellen ihre Arbeit vor. Bremen erwartet mehr als 400.000 Festgäste. Die 7 führenden Industriestaaten, darunter Deutschland, Frankreich und die USA, wollen große Mengen an Diesel und Rohöl freigeben, um den hohen Energiekosten entgegenzuwirken. Die Rede ist von einer Menge bis zu 100 Millionen Barrel. Die Freigabe soll unverzüglich anlaufen. Die jüngste Energiekrise geht vor allem auf den Iran-Krieg zurück. Er beeinträchtigt seit Monaten die Öllieferungen aus der Golfregion. Wer einen Skoda fährt, der sollte jetzt dringend Kontakt aufnehmen mit seinem Autohändler, denn der tschechische Autobauer ruft weltweit 1,7 Millionen Fahrzeuge zurück, 370.000 davon alleine bei uns in Deutschland. Grund ist laut Kraftfahrtbundesamt offenbar das gleiche Problem wie bei VW, Audi und Seat. Eine Schraube in der Lenkung kann abreißen und die Lenkung dadurch ausfallen lassen. Eine Warnlampe im Cockpit hat den Rückflug von Bayerns Ministerpräsident Söder aus Kroatien kurzfristig gestoppt. Der Start der Maschine in Zagreb wurde abgebrochen, weil ein mögliches Problem an einem Triebwerk angezeigt wurde. Zwischenzeitlich wurde eine Ersatzmaschine angefordert, doch die Crew konnte den Fehler noch vor deren Eintreffen beheben. Söder und seine Delegation starteten schließlich mit dem ursprünglichen Flugzeug und landeten rund 2 Stunden später als geplant gestern Abend sicher in München. Söder hatte zuvor den kroatischen Regierungschef Plenković getroffen.
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1: Im Moment, da zeigen sich immer öfter die Sterne am Himmel in den Niederungen, aber da bildet sich teils dichter Nebel. Die Werte gehen bis in der Früh runter auf 11 bis 6 Grad. Heute zum Einheitsfeiertag. Da ist es an der Donau und am Alpenrand teils länger neblig trüb, sonst scheint aber häufig die Sonne. Die Temperaturen, die erreichen 18 bis 23 Grad.
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1: Im Moment, da zeigen sich immer öfter die Sterne am Himmel in den Niederungen, aber da bildet sich teils dichter Nebel. Die Werte gehen bis in der Früh runter auf 11 bis 6 Grad. Heute zum Einheitsfeiertag. Da ist es an der Donau und am Alpenrand teils länger neblig trüb, sonst scheint aber häufig die Sonne. Die Temperaturen, die erreichen 18 bis 23 Grad.
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1: Ich bin Hendrik Daum. Heute ist der Tag der deutschen Einheit. In diesem Jahr ist Bremen Gastgeber der offiziellen Feiern. Zum Festakt werden viele Ehrengäste erwartet, darunter Bundespräsident Steinmeier, Bundeskanzler Merz und Bundestagspräsidentin Klöckner. Ronny Thorau berichtet.
2: Schauspielerin Katja Riemann moderiert den zentralen Festakt in Bremen. Auch gibt's ein großes Bürgerfest und am Abend treten Bands und Künstler wie die Fanta 4, Flo Mega und Mia auf. Hunderttausende werden erwartet. Gerade in der heutigen Zeit empfinden es viele Politiker als wichtig, den Zusammenhalt in der Gesellschaft zu feiern. Auch wenn vieles immer noch nicht gleich sei. Einkommen, Vermögen, Renten sind 36 Jahre nach der deutschen Einheit im Osten nach wie vor oft niedriger als im Westen.
1: Nach der wiederholten Drohung mit einem Exportverbot für Diesel hat US-Präsident Trump jetzt erklärt, er habe das nicht ernst gemeint. Ein Verbot habe niemals wirklich zur Debatte gestanden und er werde ein solches auch nicht verhängen. Die G7-Staaten hatten sich zuvor auf die Freigabe von 100 Millionen Barrel Rohöl und Diesel aus ihren strategischen Reserven geeinigt. Damit reagierte das Bündnis auf Trumps Druck, das Rohöl- und Dieselangebot zu erhöhen. Wer einen Skoda fährt, der sollte jetzt dringend Kontakt aufnehmen mit seinem Autohändler, denn der tschechische Autobauer ruft weltweit 1,7 Millionen Fahrzeuge zurück, 370.000 davon alleine bei uns in Deutschland. Grund ist laut Kraftfahrtbundesamt offenbar das gleiche Problem wie bei VW, Audi und Seat. Eine Schraube in der Lenkung kann abreißen und die Lenkung dadurch ausfallen lassen. Die deutsche Fußballnationalmannschaft wird ohne Bayern-Profi Serge Gnabry zum 4. Nations League-Spiel nach Griechenland reisen. Der 31 Jahre alte Angreifer, der die DFB-Auswahl beim 2:0 gegen Serbien erstmals als Kapitän angeführt hatte, ist aus dem Teamquartier in Herzogenaurach nach München zurückgekehrt. Gnabry war als einziger Akteur in allen drei Länderspielen unter Klopp zum Einsatz gekommen.
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1: Im Moment, da zeigen sich immer öfter die Sterne am Himmel in den Niederungen, aber da bildet sich teils dichter Nebel. Die Werte gehen bis in der Früh runter auf 11 bis 6 Grad. Heute zum Einheitsfeiertag. Da ist es an der Donau und am Alpenrand teils länger neblig trüb, sonst scheint aber häufig die Sonne. Die Temperaturen, die erreichen 18 bis 23 Grad.
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